Hallo ihr da draußen, hier ist Radio Hasper mit der zweiten Label Night Teil 2 mit dem legendären Musiklabel Brain. Den zweiten Teil dieser Sendung eröffnete Electric Sun, ein deutsches Hardrock-Trio aus Hannover in Niedersachsen. Gründer Uli John Roth war von 1973 bis 1978 Gitarrist und Songschreiber der deutschen Hardrock-Band Scorpions. Er war dort an 4 Alben beteiligt. Für ihn kam 1979 Michael Schenker zurück zu den Scorpions. Danach gründete er 1978 die Band Electric Sun. 1979 veröffentlichte Electric Sun das Debütalbum Earthquake über das 1972 gegründete deutsche Label Brain. Es wurde in den Olympic Studios und Scorpio Sound jeweils in London aufgenommen. Es beginnt mit dem Titel Electric Sun. Von Hannover aus gehen wir in den Süden der Republik. Schrat, der eigentlich Christian Thiele heißt, suchte und fand im Herbst 1973 4 weitere Musiker, mit denen er die Gruppe Sameti auf die Beine stellte. Der Sänger und Organisator Schrat gehörte übrigens auch zu den Gründungsmitgliedern der Musikkommune Amondyl 2. Sameti mieteten sich in einem alten Münchner Weinkeller ein und probten zunächst 3 Monate lang. Schrat dazu: Rumhängen und Gammeln war da nicht drin. Wir haben geschuftet wie die Kanalarbeiter. Im Juni 1974 nahm die Band 10 Eigenkompositionen für das erste Album auf, bei dem zu erkennen sein sollte, dass wir weder das Grüblerische noch das Durchgeistigte wollen. Die Depression hat ein Ende. Wir spielen satten, saftigen Rock'n'Roll. Macht euch selbst ein Bild, ob dies stimmt, bei dem Titel Get Up, Don't Sleep So Long von Sameti aus München.

Die Hamburger Formation Blonka, die ursprünglich mit Jazzrock und deutschen Texten experimentiert hatte, überraschte Ende der 70er Jahre mit dem entspannten, sanft melancholischen Instrumentalhit Indigo, der sich ohne große Werbe- und PR-Kampagne schnell als Klassiker seines Genres etablierte. Vermutlich hat jeder Radiohörer diese Komposition schon einmal gehört, wenn ihm der Titel und der Name ihres Schöpfers auch unbekannt geblieben sein mögen. Hören wir Blonka mit Indigo.

Lilienthal ist das Nebenprojekt von Dieter Möbius nach der vorübergehenden Pause von Cluster. Um den Künstler bei seinem neuen musikalischen Abenteuer zu begleiten, gehören der Band zwei Mitglieder der berühmten Jazzrockband Kran an. Helmut Hattler an der Bassgitarre und Johannes Papert an den Altsaxophonparts. Lilienthal entführt den Hörer in eine gerissene, angenehme, komplizierte musikalische Welt mit vielen seltsamen Experimenten, elektronischen Mustern, Loops und schönen, schwebenden Gitarrenharmonien. Viel Spaß mit Lilienthal und Nachsaison.

Rockpommelsland ist ein Konzeptalbum der Hagener Band Grobschnitt, das vom Tagträumer Ernie und seinen märchenhaften Abenteuern mit dem großen Vogel Marabu erzählt. Sie gelangen in die Stadt Severity Town, in der das Lachen und vieles andere verboten ist. Auf der Suche nach dem Verbannten Mr. Glee gelangen sie nach Rockpommelsland, können ihn und die guten Geister von Severity Town befreien und damit auch die Stadt von den bösen Mächten. Grobschnitt mit Ernies Reise.

Nach zunächst etwas orientierungsloser Zeit mit zahlreichen Besetzungswechseln erhielt die Band Sperrmüll Ende 1972 festere Konturen und nahm in den Dirks Studios das Debütalbum auf dem Brain Label auf. Die 6 aufgenommenen Songs weisen Sperrmüll als typische Krautband der frühen 70er Jahre aus. Harte Gitarrenriffs vermischen sich mit schweren Orgeltönen. Die eher psychedelisch ausgerichtete Stimmung, gepaart mit ziemlich rauen Vocals, erinnert durchaus an Gruppen wie Jane und Birth Control aus dieser Zeit. Die Band trennte sich kurze Zeit später, sodass es bei diesem einen Album leider geblieben ist. Sperrmüll mit dem Titel Pat Casey.

Cornucopia ist die lateinische Bezeichnung für das Füllhorn. Lateinisch cornu, das Horn, copiae, die Fülle oder Reichtum. Das Symbol wird für Reichtum, Überfluss, Freigebigkeit, Fruchtbarkeit und Glück genommen. Die Band Cornucopia, 1973 in Hamburg gegründet, wurde bereits 1974 wieder aufgelöst. Als ziemlich große Band, immerhin 7 Musiker plus Beiträge von Produzent Petersen, ex Icarus, präsentiert ihr einziges Album einen sich ständig verändernden Jazz-Fusion-Rock, der Thirsty Moon ähnelt. Die erste Seite präsentiert eine lange 20-Minuten-Suite, die überall hinfließt, aber die zweite Seite präsentiert 2 kürzere Tracks und ein weiteres 12-minütiges Epos. Hier für euch der Titel Morning Sun von Cornucopia, dem Füllhorn.

Per Anzeige im Hamburger Abendblatt suchten 1971 Sänger Jürgen Wenzel und Bassist Heino Schünzel Interessenten für eine Band. Es meldeten sich Organist Lutz Rahn und Schlagzeuger Hartwig Biereichel. Auf ihrem ersten Album sang die Band noch Englisch. 1975 wechselte man auf Vorschlag des neuen Produzenten, des früheren Rattles-Musikers Achim Reichel, zu deutschen Texten. Neben eigener Lyrik verwendete man auch Gedichte des Namengebers Novalis. Genießt Novalis mit dem Titel »Es färbte sich die Wiese grün«.

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Psychedelic Underground von 1969 ist das erste Album der deutschen Band Amondyl. Es gilt als das erste Krautrock-Album überhaupt, da die ersten Alben von Can oder Xol Caravan erst einige Monate später erschienen sind. Hören wir von diesem Album Cascados Minelied, ebenfalls erschienen auf dem Brain-Label.

Set in Whale war eine deutsche Progressivrockband, die im Januar 1971 in der Gegend um Köln-Bonn entstand. Beim SWF3-Wettbewerb Rock Sound 74 erreichten sie den ersten Platz. Zwischen 1974 und 1981 entstanden insgesamt 7 Alben, davon ein Live-Doppelalbum und die Filmmusik zu Die Faust in der Tasche. Set in Whale mit Seasons of Life. Viel Spaß damit! 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

In den ersten Monaten nach der 1974er Gruppengründung spielte Gate akustische Onanie-Vorlagen, wie damals die Zeitschrift Sounds schrieb. Im Februar 1977 eröffneten Gate laut der Bravo mit hervorragenden harten Rock das Essener Brain Festival, was ich seinerzeit auch besucht habe. Beim 78er Brain Festival stellten sie die Titel ihrer ersten Studio-LP Red Light Sister vor. Obwohl die Gruppe darauf ebenso erfrischenden wie geradlinigen Rock spielt und im Rockpalast 1978 vorgestellt wurde, erreichten ihre Platten nur bescheidene Umsätze. Gehen wir jetzt mit Gate nach Frankfurt.

Der Track Tears Are Going Home ist eine Space Rock Nummer in bester Hawkwind Tradition und eröffnet das einzige Album der Band Lava von 1973. Die schöne Rocknummer Mad Dog ist eine passende Einstimmung auf den Überhammer aller Krautrock-Folksongs, Holy Fool. Alles in allem hat Tears Are Going Home zwar ein paar Schwächen, ist aber trotzdem ein essentielles Krautrock-Album. Lava mit Holy Fool.

Joachim Erik, geboren am 15.11.1951 in Weimar, war von 1970 bis 1983 Schlagzeuger, Percussionist und Elektronikspezialist bei Grobschnitt, die er mitbegründet hat. Besser bekannt ist er unter dem Namen Erok. Unter diesem Namen veröffentlichte er einige Soloalben. Vom Debütalbum Erok 1 der Titel Abendfrieden.

Lonesome Crow war das allererste Album, das auf dem legendären Brain-Label erschienen ist. Es wurde von Connie Plank produziert. Lonesome Crow ist ein exzellenter Mix aus teilweise experimentellem Hardrock und tollen Balladen. Der Ausnahmegitarrist Michael Schenker, der später mit UFO das sensationelle Phenomenum-Album einspielte, jagte einem eine Gänsehaut nach der anderen über den Rücken. Der Sänger Klaus Meine hat eine unglaubliche Stimme und auch der Rest der Band überzeugt. Für mich das beste Scorpions-Album. Hören wir vom Scorpions-Album Lonesome Crow den Titeltrack.

Rufus ist wahrscheinlich eine der wichtigsten norwegischen Hardrock-Bands der 70er Jahre mit progressiven Tendenzen. Die deutsche Metronom holte Rufus zum ersten Brain Festival am 26. Februar 1977 nach Essen, wo sie vor ca. 8000 Besuchern spielten. 1977 kam ihr viertes Werk auf den Markt, unter anderem mit dem Titel Inner Voice. Hören wir, was ihre innere Stimme zu sagen hat.

Die multikulturelle deutsche Band Emergency wurde 1970 von dem tschechischen Musiker Hanus Berka gegründet, der bereits als Arrangeur und Sideman in den Staaten Karriere gemacht hatte. Im Sommer 1972 löste sich die Band auf, nur um im Dezember desselben Jahres mit einer komplett neuen Besetzung neu formiert zu werden. Die Neubesetzung sicherte sich einen Plattenvertrag mit Brain und nahm zwei kommerziell orientierte Alben auf. Beide Alben präsentierten Jazzrock mit Blues- und Soul-Elementen. Danach löste sich die Band endgültig auf. Auf dem Debütalbum wirkte übrigens am Schlagzeug ein gewisser Udo Lindenberg mit. Emergency mit Confessions.

Nach dem Untergang von Colosseum im Jahr 1971 gründete Keyboarder Dave Greenslade seine eigene Band Greenslade. 1972 in London, England, gegründet, wurde die Band bereits 1976 wieder aufgelöst, aber dann 1999 nochmals neu gegründet. 1973 veröffentlichten sie ihr zweites Album Bedside Manners Are Extra mit dem Titel Time to Dream.

Die letzte, mittlerweile 43. Band auf dem Brain-Label, die ich euch noch nahebringen will, ist Anyone's Daughter aus Stuttgart. Eine weitere symphonische deutsche Band im Stil von Eloy, die in den 70er Jahren gegründet wurde. Während die alte Musik mit Genesis verglichen werden kann, ist ihr späteres Werk eher im Stil deutscher Zeitgenossen wie Grobschnitt angesiedelt. Ihr Debütalbum Adonis zeichnet sich durch den gleichnamigen Sidelong-Track aus, ein vierteiliges Epos mit starkem Einsatz von Keyboards. Ich habe den Titel Adonis Part 3 herausgekramt und damit verabschiede ich mich für heute bei euch. Danke für eure Aufmerksamkeit und eine schöne Zeit und immer viel Spaß mit Radio Haspel. Wir hören uns.

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2: Weltreise heute mal wieder mit dem Yoshi am Mikrofon. Und die Sendung heißt Alpenglühen, denn wir beginnen mit der Schweiz. Was muss man über die Schweiz wissen? Erstens, meistens sind die Kühe dort lila. Zweitens haben sie ein Hobby, sie schießen mit der Armbrust ihren Kindern Äpfel vom Kopf. Und drittens, die Schweizer Banken sind schweigsamer als die Mafia. Aber egal, beginnen wir mit Krokus aus den Schweizer Alpen und Headhunter. Ja, so ein bisschen Milky Way für Freunde des Hardrocks.

Vermutlich hat so mancher Eidgenosse nicht nur in der Toblerone Schokolade und Mandeln und was ich Nüsse, was da so drin ist, sondern auch was anderes versteckt. Denn so ist der Sound von Krokodil mit der Song Skylab, das ist so ein bisschen, ich würde mal sagen, psychedelisch. Da könnte man schon die ein oder andere Vermutung haben. Aber weiß ich's, ich hab keine Toblerone seit Jahren gegessen. Ich unterstütze keine Nestle-Konzern, soweit es geht. Man muss nur aufpassen, wo die überall ihre Pfoten drin haben. Aber das nur am Rande. Wichtig ist jetzt erstmal, hab viel Spaß mit Krokodil.

Es gibt noch einen weiteren musikalischen Exportschlager aus der Schweiz. Eine Band, die auch im Hardrock-Bereich sehr viel für Furore gesorgt hat. Das ist die Band Gotthard. Aber wie das so ist, die besten Balladen kommen von den harten Jungs und Mädchen dieser Welt. Und das ist hier Let It Rain. Ein schöner Song, wie ich finde. Passend hier auch zu einer Weltreise, in dem wir wieder alle Kapitel vorstellen, die so ein Land mit sich bringt.

Aber es gibt es sie, die Punkband aus Smet in Switzerland. Komm her und tanz mit mir. Das ist die Band Amok und sie rocken hier mal die Alpen bis die glühen. Das ist auch der Titel der heutigen Sendung Alpen glühen, die Reise in die Schweiz und nach Österreich.

Ich hätte ja schon die Toblerone im Verdacht, aber es kann auch sein, dass es Ricola ist. Ich meine, ich mache mal ein bisschen Schleichwerbung hier. Irgendwelche Kräuter, die Wirkung haben, dass man so eine Musik macht wie Brain Ticket. Black Sand ist auch so Abteilung, psychedelisch, könnte auch ganz gut Krautrock sein. Aber hier sind sie, die Schweizer Brain Ticket mit Black Sand.

So, abgebogen und ruckzuck sind wir in Österreich, der nächsten Halbrepublik. Und mal schauen, was die erste allgemeine Verunsicherung hier uns zu bieten hat. Die Band, die ich so unheimlich liebe. Und die ist rechts 2-3 doch meine passende Aussage. Denn wir wissen ja, wer aus Österreich gekommen ist und Deutschland nicht gerade glücklich gemacht hat. Werde ich denen persönlich nie vergessen.

playlist. Schickeria, die gibt's überall auf der Welt und natürlich auch in Österreich. Und wir wissen, da wird auch mal so manches weggeschnupft. Georg Danzer hat ein Lied davon zu singen, nämlich Ganz Wien träumt vom Kokain. Mit seinem besonderen Charme, ich mag Georg Danzer leider, ist er viel zu früh von uns gegangen. Hier in der Sendung aber lebt er nochmal auf Weltreise, Alpenglühen.

Falco war unter anderem Bassist bei einer Punkrock-Band in Österreich, die Massacre bei McDonald's aufgenommen hat. Aber dann irgendwann begann er seine Solo-Karriere mit unterschiedlichsten Songs und entweder man mochte ihn oder man mochte ihn nicht. Ich fand einiges von seinen Songs wirklich klasse, andere fand ich wieder ein bisschen lasch. Aber hier, Out of the Dark, muss ich sagen, ist einer der besten auch vom Falco. Und das ist wirklich richtig mal schön was zum Alpenglühen.

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humorvoll, geistreich, zum Teil auch bitterböse, zynisch. Er legt des Öfteren die Finger in die offene Wunde. Und er hat damit Erfolg. Und er ist einfach grandios. Kein geringerer als Wolfgang Ambros. Und hier der Song Es lebe der Zentralfriedhof. Haben wir damals gehört bis zum Abwinken. Ich glaube jeden Samstag 7-8 Mal am Stück. Und haben uns darüber kaputt gelacht und uns amüsiert. Wolfgang Ambros hier in der Sendung Alpenglühen. Da blüht die Lampe und da freuen wir uns hier bei Radio Haspe mit dem Mikro Menschen Yoshi.

Felix Austria hatten wir, glaube ich, schon mal den Spruch. Ja, Ila Craig, die waren so ein bisschen mehr von der frommen Seite, haben sich sehr viel mit christlichen Dingen, Themen auseinandergesetzt und haben dann einen Song aufgenommen, der später durch Chris de Burgh wirklich weltweit bekannt wurde. Kein geringer als der Spaceman Come Traveling. Hier ist das Original von Ila Craig aus Österreich. Viel Spaß damit!

Das grandiose Rockpolit-Theater Schmetterlinge gibt sich hier die Ehre. Ein Song, den ich auch schon einmal bei Howl & Blue hatte und der super angekommen ist. Das ist von der Politenpassion der Song Die Schlesischen Weber. Finde ich ein richtig toller Song und der passt, wo wir gleich zum Ende hier kommen, bei unserer Reise, die uns in die Alpen geführt hat, in die Schweiz und nach Österreich.

Zu guter Letzt und am Ende hier in Österreich kommen wir zu der Band Acid. Ja, auch in Österreich wird mal ab und zu Punk gespielt. Also musikalisch, nicht nur in der Politik, die sie gerade doch weiter immer nach rechts steuert, was ich gar nicht toll finde. Aber hier sind Acid mit Prince of Hell and Fire. Punkrock aus Österreich zum Abschluss der heutigen Weltreise Alpenglühen, Schweiz und Österreich. Ich sag mal viel Vergnügen, weiterhin euer Yoshi, bis demnächst.

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1: Hallo zusammen und freut euch auf eine neue Ausgabe von Words. Diesmal haben wir ausgesucht Highway und Streets. Highway and Streets. Zusammen mit dem Andy werden wir euch hier einige Songs zu diesem Thema vorstellen. Und ich beginne mit dem Klassiker Blackfoot, natürlich sozusagen der Opener mit dem Highway Song. Die amerikanische Southern Rock Band mit Ricky Matlock, der später bei Lynyrd Skynyrd einstieg. Viel Spaß damit!

Kibara John Jakravitz, bekannt durch Frumpy und Atlantis, verließ die Gruppe Atlantis, um sich Randy Pie anzuschließen, einer neuen deutschen Band. Die hatte dann auch so ein bisschen so den Sound drauf, ähnlich wie Atlantis, bisschen funky, und sie haben dann so den amerikanischen Markt ein wenig aufmischen wollen. Passend hierzu von ihnen und natürlich auch zu unserem Thema, der Highway Driver Randy Pie, Highway Driver hier auf Radio Haspin, der Sendung, na, Highway and Streets.

Weiter geht's am Mikrofon mit eurem Solo Music Man Andy. Billboard beschrieb Rolling on Down the Highway als treibenden Rocker, der die Einfachheit des Sounds mit stimmlichen und instrumentalen Fähigkeiten kombiniert. Cashbox nannte es einen großartigen Autoradiosong und sagte, schroff und düster, sie schlagen den Urakkord an und knurren den Text mit Begeisterung heraus. Record World nannte es zwischenstaatlichen, internationalen, intergalaktischen Rolling Rock.

Der Titel und der Text von Highway to Hell spiegeln die beschwerliche Natur des ständigen Tourens und des Lebens auf der Straße wider. Der Highway, der den Titel inspirierte, der Canning Highway, verbindet den Perth-Quiana Freeway mit dem Hafen Fremantle und beherbergte viele von Bon Scotts Lieblingspubs und Hotels, darunter das Raffles Hotel. Damit übergebe ich die Moderation wieder zurück an Yoshi.

Na, und wer donnert dann noch so den Highway herunter? Lassen wir uns doch mal überraschen, was die Purple uns zu bieten haben. Hier sind sie von dem Meshnet-Album der Opener. Highway Star, die Purple. Und das kracht doch mal so richtig und passt doch super zum Thema. Vielen Dank erstmal, Andy, für deine Songs, die du vorher aufgelegt hast.

Nach den eher rockigen Klängen hier auf den Harveston Streets habe ich jetzt eine Band ausgesucht, die sich auch mit dem Thema beschäftigt, und zwar die Band Camel, eine Progressivrockband aus Großbritannien, die wirklich unheimlich viele Leute begeistert hat und bis heute noch begeistert. Von Camel ausgesucht, Highways on the Sun. Lasst euch einfach mal verwöhnen von Camel. Und danach ist wieder der Andi dran und ich freue mich schon drauf.

Hello again, da bin ich wieder. The Wall Street Shuffle ist eine Single der britischen Pop-Rock-Band 10cc, die 1974 auf dem UK Records Label veröffentlicht wurde. Es war die erfolgreichste Single, die aus dem Album ausgekoppelt wurde und erreichte Platz 10 der britischen Charts. Der Song enthält ein klassisches Rockriff und einen Text, der sich mit der Wall Street und der Wirtschaft befasst. Es enthält mehrere aktuelle kulturelle Referenzen und erwähnt insbesondere Getty, Rothschild und Howard Hughes.

Tom Cochrane hat erklärt, dass Life is a Highway ursprünglich in den 1980er Jahren als Love is a Highway konzipiert wurde, als er noch Mitglied von Red River war, aber damals auf Eis gelegt wurde, weil er der Meinung war, dass der unfertige Song unbrauchbar war. Cochrane sagte, er habe versucht, die Armut zu verstehen, die er auf seiner Reise erlebte, die er als schockierend und traumatisch empfand. Tom Cochrane mit Life is a Highway.

Der politischste Song der Rolling Stones ist wohl Street Fighting Man vom 1968 erschienenen Album Beggar's Banquet. Jagger verarbeitet im Text zu Street Fighting Man seinen Besuch der Antikriegskundgebung 1968 vor der amerikanischen Botschaft in London, bei der die Polizei mit Pferden versuchte, eine Menge von 25.000 Menschen gewaltsam unter Kontrolle zu bringen.

T-Rex war eine populäre britische Rockband, die 1967 unter dem Namen Tyrannosaurus Rex von Mark Bolan und Steve Berrigan Took in London gegründet wurde und hauptsächlich Psychedelic Folk spielte. 1970 benannte sich die Band in T-Rex um und gehörte in den Folgejahren zu den bekanntesten Vertretern des Glamrock. Als Gruppennamen wählte Bolan den Namen eines Wesens, das gut zu seinem Faible für die Mythologie passte. Die wissenschaftliche Bezeichnung des damaligen Wissensstand größten landbewohnenden Raubtiers, das jemals auf der Erde gelebt hat. Die nächsten drei Moderationen übernimmt, nein, nicht der Yoshi, sondern mein Teamkollege Peter, unser 60s Man.

Von Gary Rafferty hören wir nun den Song Baker Street. In der Baker Street wohnte der vom Schriftsteller Sir Arthur Conan Doyle erfundene Detektiv Sherlock Holmes.

Von Bob Dylan hören wir nun den Song Highway 61 Revisited. Dieser Song wurde oft gecovert, unter anderem von Johnny Winter. Hier nun das Original von Bob Dylan.

Und nun spielen für uns die Pogues aus England den schönen Song Dark Streets of London. Diesen Song kann man wunderbar in einem englischen oder irischen Pub bei ein paar Pints of Ale oder Guinness genießen.

Highway Child ist ein Lied der Jimi Hendrix Experience, das 1967 als B-Seite ihrer dritten britischen Single The Wind Cries Mary veröffentlicht wurde. Matthew Greenwald von Allmusic ist der Meinung, dass der Song autobiografisch ist. Es ist leicht zu erkennen, dass Hendrix hier über sich selbst und sein Leben als Musiker auf Tour im Rock'n'Roll-Zirkus schrieb und seine eigene einzigartige Vision und seinen eigenen Stil entwickelte.

Der Song Dancing in the Streets, der unter anderem von Marvin Gaye geschrieben worden ist, wurde erstmals 1964 populär, als es von Martha and the Vandellas aufgenommen wurde. Dancing in the Street von Martha and the Vandellas wurde 1999 in die Grammy Hall of Fame aufgenommen.

0: B.B. King war einer der einflussreichsten Blues-Gitarristen und Sänger. Er gilt als einer der drei Kings des elektrischen Blues neben Albert King und Freddie King. Er beeinflusste Generationen von Rock- und Bluesmusikern. Seine Schallplatten wurden mit insgesamt 15 Grammys ausgezeichnet. Das B.B. in seinem Namen steht für Blues Boy, was wiederum eine Verkürzung von Beale Street Blues Boy ist, seinem Pseudonym als Moderator beim Radiosender WDIA, hören wir B.B. King mit Highway Bound.
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Das Lied handelt, wie viele andere der Gruppe, von der Armut und dem Elend in den unteren Schichten der englischen Gesellschaft. Die Rede ist von Dead End Street der britischen Band The Kinks von 1966. Billboard beschrieb Dead End Street als außergewöhnliches Offbeat-Stück mit einem treibenden Dancebeat, von dem es erwartete, dass es ein todsicherer Hit werden würde. Sie sollten recht behalten. Nach den Kinks übernimmt wieder der Peter. Bis später.

Vom ganz tollen Tom Petty Album Into the Great Wide Open stammt der flotte Song King's Highway.

Simon & Garfunkel, wer kennt sie nicht? Sie spielen nun für uns den vielleicht nicht ganz so bekannten Song The 59th Street Bridge Song.

ein letztes Mal in dieser Sendung melde ich mich zu Wort. Die britische Wave-Gothic-Band The Cure wurde 1976 im südenglischen Crawley als Mellis gegründet. Nach dem Ausstieg einiger Mitglieder benannte sich die Band 1978 schließlich in The Cure um. Seit diesem Zeitpunkt fungiert Robert Smith, der mit seinen toupierten Haaren und seinem geschminkten Gesicht zur Identifikationsfigur der Gruppe wurde, als Bandleader, Komponist und Sänger. Er ist außerdem das einzig dauerhafte Mitglied. Im Jahr 1989 kam das Album Disintegration heraus. Das Album erreichte Platz 3 der britischen Albumcharts und stellt eine Rückbesinnung auf die Grundstimmung der frühen Alben Face und Pornography dar. Die daraus ausgekoppelten Singles Pictures of You, Lullaby, Love Song und das treibende Fascination Street erzielten große Erfolge.

Doobie ist eine Slangbezeichnung für einen Zweiblatt-Joint. Das 1972er Album Toulouse Street der Doobie Brothers verkaufte sich dank eingängiger Melodien und betont rockender Rhythmen durch die Single-Hits Listen to the Music und Jesus is Just Alright sehr gut. Die Doobie Brothers haben in ihrer über 50-jährigen Karriere über 40 Millionen Alben verkauft. Auf Toulouse Street befindet sich auch der Titel Rocking Down the Highway.

0: Wer könnte Uriah Heep besser ansagen als unser Yoshi? Damit verabscheue ich mich für heute. Wir hören uns. Yoshi, übernehmen Sie.
1: Ja, vielen Dank, Andy, denn ich habe jetzt ein bisschen auch was zu erzählen zu diesem Uriah Heep Song. All in the Streets von dem Album Conquest. Ein Einschnitt im Leben von Uriah Heep, denn es war das einzige Album mit John Sloman als Solosänger und Schlagzeuger Chris Slade, den man von Manfred Mann zu Earthman geholt hatte, weil Lee Kerslake ausgestiegen war wegen ewigen Krach mit Ken Hensley und Produzent und Manager Gary Brunn. Aber es bedeutete auch, nach diesem Album war Schluss mit Ken Hensley und letztendlich schien es so, als wenn Uriah Heep am Ende wären. Es gab zwar mit einer neuen Besetzung, ein neuer Keyboarder kam dazu, nochmal ein Versuch, eine Single rauszukoppeln, das war Think It Over, war auch wirklich ein schönes Ding, aber Uriah Heep waren eigentlich am Ende. Doch, es gab ja Mick Box, aber dazu bei genießen.

Ich erinnere mich an ein Gespräch mit Piet Gorby, dem Sänger, 1995 auf der Musikmesse in Frankfurt. Zur damaligen Zeit war mal wieder der Platz zu besetzen bei Rainbow, nämlich die des Leadsängers. Aber Peter sagte, nee, alles schön und gut, aber das möchte ich nicht. Ein anderer hatte dafür Platz angenommen bei Rainbow, es war Jolin Turner. Und die haben wir von ihm zu hören, Street of Dreams. Und Jolin Turner hatte das große Glück, oder vielleicht auch Pech, mit Ritchie Blackmore bei die Purple zu landen. Für genau eine Aufnahme, für eine LP. Und dann war vorbei mit Jolin Turner. Und es hat ihm richtig das Knick gebrochen. Es hat lange gedauert, bis Glenn Hughes ihn wieder mal so richtig aus der untersten Schublade hochgezogen hat. Das passiert, wenn man einen Ritchie Blackmore als Freund hat. Ich sag's euch.

Wir biegen so langsam auf die Zielgerade ab. Jetzt kommen noch zwei Songs. Der erste ist Kansas und Lonely Street. Ich hab die Story schon mal erzählt, warum es in diesem Lied geht. Ein Mann, er muss miterleben, wie seine Freundin übelst beleidigt wird, vergewaltigt wird, und er besäuft sich. Landet bei dem amerikanischen Polizisten, geht das ruckzuck im Knast in einer Ausnüchterungszelle. Und in dieser Zelle ist wer? Genau derjenige, der seine Freundin so fürchterlich misshandelt hat. Naja, das kann man sich denken. Lonely Street von Kansas. Einfach genießen. Und dann kommt gleich noch ein Akkord, der es in sich hat. Viel Spaß damit.

Welchen Akkord ich meine, den ich vorhin angekündigt habe? Natürlich den Schlussakkord für die heutige Sendung von Radio Haspe, nämlich Highway and Street, zusammen mit dem Andy, unser Mr. Solar Music. Vielen Dank, Andy, das war eine ganz tolle Zusammenarbeit mit dir. Und freulich auch mit mir nochmal hier auf den Schlussakkord von den Twin Guitars aus Großbritannien, der Band Wishbone Ash mit dem Titel Kicks on the Street. Ich sag mal, bis zum nächsten Mal. Hier der Yoshi und der Andy verabschieden sich. Wir freuen uns weiter auf viele Stunden mit euch bei Radio Haspel. Alles Gute!

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1: Ja, das hättet ihr wohl gern, dass hier der Yoshi kommt. Nein, hier ist der Brady. Hier ist die zweite Ausgabe Hot and Blue in der Brady Edition. Diesmal komplett deutsche Mucke. Aus meiner Zeit, vor meiner Zeit, aber nicht nach meiner Zeit. Aber für euch. Genug geredet, wir fangen an mit einem Titel, der absolut ins Genre Blue passt. Hier ist Bab mit Wellenreiter.

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1: Unsere kleine Rundreise ist gestartet in Köln mit Bapp. Jetzt machen wir einen Sprung ins Sauerland, genauer gesagt nach Letmathe, zur Band Zoff. Die hatten nicht ganz so viele bekannte Titel, denke ich mal, so bundesweit. Einer, den kennt ihr sicher alle, Sauerland, mein Herz schlägt für das Sauerland. Ja, und den spielen wir jetzt nicht. Für euch gibt's Zoff mit Total Banane.

Unsere musikalische Deutschlandtour geht weiter. Wir machen einen Sprung vom Sauerland nach Ost-Berlin ins Jahr 1975 beziehungsweise in den Herbst 1974, denn da gründete sich die Band Karat. Bekannt mit Über sieben Brücken natürlich, auch mit einem Epos wie Albatros auch natürlich oder Sachen wie Jede Stunde. Ach, ich könnte jetzt noch einige aufzählen. Ich sage euch aber lieber, ich spiele für euch jetzt einen Song, der passt auch in diese Zeit, Der blaue Planet.

Musikalische Rundreisen haben den Vorteil, dass sie nicht in Echtzeit geschehen. So können wir jetzt ganz einfach auch von Ostberlin einen Sprung ins fränkische Erlangen machen. Hier gründete sich 1989 die Band JBO, bekannt für Covers und lustige Texte. Ich habe für euch ausgesucht einen alten Eddie Grant Hit, der im Original heißt Gimme Hope, Joanna. Bei JBO geht es etwas heftiger zu, deswegen aus der Rubrik Hot, und er heißt Gimme Dope, Joanna.

Puh, wie soll ich die Reise denn jetzt beschreiben? Also, ein gebürtiger Hamburger, 1956 in Hamburg geboren, dann in Essen aufgewachsen, das ist wichtig, denn das hört man gleich auch ganz verdammt raus. Dann ging's weiter wieder nach Augsburg, dann ging's jetzt wieder nach Hamburg. Die Rede ist von Stefan Stoppock, beziehungsweise der Band Stoppock. Da habe ich euch ausgesucht eine, ich sag mal, Ballade, die auch jeden betrifft, über die man nochmal nachdenken kann, zwischen Twentours und Seniorenpass.

Und zack, wieder sind wir auf dem Beamstrahl und beamen uns nach Frankfurt. Hier wurde 1977 die Band Straßenjungs gegründet. Ja, das ist eine Band, die auch gerne mal mit Verboten spielt. So wurde das Debütalbum Dauerlutscher 1982 auf den Index gesetzt und als jugendgefährdend eingestuft. Im Herbst 2007 sah die Bundesprüfstelle für jugendgefährdende Schriften das anders und nahm das Album wieder raus aus dem Index. Die Zeiten ändern sich und die Leute ändern sich und so ist auch Dauerlutscher nicht mehr jugendgefährdend und ihr könnt euch einfach diesen harten Punk anhören. Hier sind die Straßenjungs mit Dauerlutscher.

Wo waren wir? Ach ja, wir waren in Frankfurt am Main bei den Straßenjungs. Jetzt machen wir einen kurzen Abstecher nach Rumänien und gleich wieder zurück in die bayerische Provinz. Denn dort ist Peter Maffay aufgewachsen. Ja, den kennt man zur Genüge, auch jetzt mit seinen aktuellen Hits. Aber es gab auch frühe Zeiten und es gab gute Zeiten. Aus den guten Zeiten möchte ich eigentlich jetzt nicht spielen. Ich möchte was aus den frühen Zeiten spielen. Und zwar ist hier vom Album Samstagabend in unserer Straße aus dem Jahr 1974 für euch Peter Maffay mit Einer muss gehen.

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Wir machen wieder einen Flug zurück um 500 Kilometer weiter nach Westen. Wir landen in Hagen. Das ist auch unsere Heimatstadt, meine Heimatstadt bzw. Haspe. In Haspe ist auch aufgewachsen eine der bekanntesten deutschen NDW-Sängerinnen und die sich später auch selbst erfunden hat und dann eine, ja, ich will mal sagen, etwas durchgeknallte Ansicht in Sachen Corona vertreten hat. Doch das möchte ich jetzt nicht werten. Ich möchte einfach nur sagen, hier kommt Nena mit ihrem ersten Hit aus dem Jahre 1982 mit Nur geträumt.

0: von Hagen aus sind es gut 450 Kilometer bis nach Hamburg. Wir landen hier in Wentorf. Wir landen bei Achim Reichel. Und da habe ich für euch eine Ballade ausgesucht, die es nur als Bonustrack auf der CD Regenbogenballaden gab. Es ist die Vertonung des Theodor Fontane-Klassikers John Maynard. Hier ist Achim Reichel.
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1: Wir springen zurück ins Rheinland, wir landen in Düsseldorf und wir landen nicht bei den Toten Hosen, wir landen bei Kraftwerk. 2021 wurde die Band als erste deutsche Band in die Rock'n'Roll Hall of Fame aufgenommen. Ihre Elektro-Sounds beeinflussten über die Jahrzehnte sehr viele Musikerscheinungen. Hier haben wir aus dem Jahr 1982 Kraftwerk und das Model.

Noch einmal kommen wir zurück nach Hagen. Ja, komm nach Hagen, werde Popstar. Auch das war ein Sound von Extra Breit. Doch ich habe für euch von den Breiten ausgesucht. 3D, ein richtig harter Knaller aus der Rubrik Hot 100.

Eine bewegte und bewegende Geschichte hat eine der bekanntesten DDR-Rockbands. Ich rede von den Pudis. 1970 erhielt die Band ein Auftrittsverbot im Bezirk Karl-Marx-Stadt. Zwei dortige Kulturbeauftragte hatten bemängelt, dass alle Texte auf Englisch gesungen worden seien und die Leistung der Musikanlage mit 200 Watt mehr als die üblichen 80 Watt betrage. Heute lächerlich, oder? Auch habe es die Kapelle nicht verstanden, den Ablauf so zu gestalten, dass jedwede Hektik unter den jugendlichen Tänzern hätte vermieden werden können. In der Folge kam es zu einer Aussprache der Band mit den Behörden. Daraufhin schrieben die Pudis eigene Lieder in deutscher Sprache und das Verbot wurde aufgehoben. Eigene Lieder in deutscher Sprache, das bekannteste, Alt wie ein Baum. Hier sind die Pudis.

Wir reisen noch einmal nach Berlin, eine der musikalischen Hochburgen in Deutschland. Wir reisen zur Band Spliff, die sich aus der ehemaligen Nina Hagen Band begründete. 1982 erschien das Album 85555, einfach benannt nach der Katalognummer, die diese Platte gerade erhalten hatte. Aus dem Album 85555, einem Song, der der neuen deutschen Welle zugeordnet wird, den ich aber gar nicht dort ansiedeln möchte, hier ist Spliff mit Déjà-vu.

Tja, ich würde mal sagen, das war's für heute. Das war Hot and Blue, die Brady Edition, die zweite und die erste komplett deutsche. Falls ich Lust habe, mache ich sowas nochmal. Ich bin auf euer Feedback bei Facebook gespannt. Der Yoshi wird das gern entgegennehmen und mir berichten. Ich bin nicht so der Facebook-Fan, deswegen lest ihr mich auch da nicht so oft. Wer Lust auf Radio Haspe hat, radiohaspe@gmx.de. Wir sind immer für euch da. Hier geht's jetzt weiter im Programm mit, ach, ich weiß gar nicht, was kommt, weil wir senden ja zu unterschiedlichen Zeiten. Okay, das war's. Ich sag einfach mal tschüss.

Seid herzlich gegrüßt zum Soundcafé 3 der Ausgabe Dezember. Das ist unsere Weihnachtsfeier, an der ihr teilnehmt. Das finden wir richtig toll. Schön, dass ihr dabei seid. Wir haben tolle Künstler für euch, ein paar nette Geschichten und naja, eben richtig Christmas Time hier. Beginnen wir mit Uriah Heep und Look at Yourself. Hä? Werden einige vielleicht sagen? Was soll das denn, ein Metal-Stück hier so zu Beginn? Ja, Freunde, das haben wir uns so auch immer gedacht, nämlich es war die Weihnachtsfeier bei Etus Bismarck angesagt, bei Rudi in der Kneipe. Die Kneipe befand sich direkt neben dem Bahnhof Zoo in Gelsenkirchen-Bismarck. Und wir hatten natürlich vorgeglüht bei Karl Verkerscheltöter und seinem Kumpel Kirschbaum und einigen anderen von der wilden Truppe. Das bedeutete, wir kamen gut gelaunt ins Lokal, setzten uns hin, während der Vorstand seine Rede hielt, ließen wir uns das kalte Bier und die Penno-Cola durch den Hals laufen. Es war wunderbar. Dann wurde die Bühne geräumt und es entstand etwas Unruhe. Ein Keyboarder trat auf, im Anzug mit einem kleinen roten Mützchen auf dem Kopf und plärrte Weihnachtslieder. Und das Ganze, ganz ehrlich, talentfrei. Wir waren ein wenig verdonnert und in diesem Moment öffneten sich die Saaltüren und zum Glück kamen die tablettweise Frikadellen rein, die Rudi für seine Leute reinschleppen ließ. Wir lachten keinen großen Zauber, sondern griffen direkt rein und bewarfen damit in einem echten Bombardement den Mann da vorne an der Orgel. Unter den Rufen von, wie Kalle das machte, ey, jetzt spiel doch mal Charlie in Time, ging es weiter. Und der Typ hat sich dann doch tatsächlich verdrückt bei den Granaten, die wir den auf den raufgeschmissen haben. Doch damit war er noch nicht das Ende erreicht. Denn Rudi war empört. Er kam hineingeschossen und sagte, ihr hebt jetzt alle Frikadellen auf. Mit Essen wird nicht gespielt. Und wenn er das nicht macht, gibt's ja nichts mehr zu trinken. Dann ist Feierabend hier. Also Frikadellen aufgesammelt, aufs Tablett getan, bisschen mehr Senf drauf und hinein. Denn, wie heißt es im Ruhrpott, Dreck macht Speck. Und deswegen gibt's jetzt Look at Yourself. Und dann geht's weiter mit einigen schönen Christmas-Songs hier. Freut euch drauf!

0: Ich bekomme es mit, Reap, haben euch gefallen. Die Frikadellen werden gegessen und nicht geworfen. Und die sind auch wirklich klasse, nicht so wie früher. Da waren manchmal die Frikadellen so hart, da hat der EV Füssen mit Eishockey gespielt. So als Puck haben sie die benutzt, aber davon abgesehen. Jetzt kommt erstmal ein bisschen Christmas-Stimmung hier, klatsch, klatsch. Und wir haben den Mike Oldfield mit Silent Night. Und aus Irland Chris de Burgh mit einem Song einer österreichischen Band, die für ihre christlichen Tugenden bekannt geworden ist. Hier haben wir nun von Ella Craig das Coverversion A Spaceman Came Traveling. Und als die Nummer 3 der Weihnachtshit oder in der Vorbereitung, wir sind ja auch gerade heute ja am 5.12., wenn ich mich nicht ganz vertue, Chris Rea mit Driving Home for Christmas. Viel Spaß damit im Soundcafé.
1: Julia, kannst du mir bitte hier für Tisch 1 noch ein Bier machen? Ich hab Durst. Hallo Yoshi, ja, hier ist dein Ehrengast. Nein, hier ist Brady, kein Ehrengast, so ein Quatsch. Ihr seid alle Ehrengäste. Und ich begrüße euch auch alle recht herzlich hier zur Weihnachtsfeier im Soundcafé. Und da wir das nicht ganz alleine feiern und das Soundcafé natürlich immer Gäste hat, wollen wir doch mal reinhören, was die uns zu erzählen haben. Julia, denkst du an mein Bier? Ja, bitte? Ah, ich höre schon, du hast es eingeschüttet. Haha, jetzt krieg ich gleich mein Bierchen und ihr kriegt erstmal hier eine nette Begrüßung von...
2: Hi, hier ist Eleonore vom Eleonore-Projekt. Es ist Zeit, mal Danke zu sagen für die tolle Musik, die Geschichten und das herzliche Lachen, das wir im letzten Jahr miteinander teilen durften. Ich wünsche dem Team und den Hörern des besten Senders ever, ever, ever ein friedliches Weihnachtsfest und einen wundervollen Start ins neue Jahr.

0: Ja, ich höre gerade die Frage hier von Julia, von den Gästen, warum alle hier in Hasenkostüm rumlaufen von der Bedienung. Das liegt daran, bestellen wir bei Wish Easter sozusagen. Passiert sowas, aber egal, wir lassen uns die Weihnachtsfeier hier nicht versauen, ganz im Gegenteil. Wir werden jetzt sehr persönlich, denn es geht um Abschiede, die wir genommen haben von Menschen, mit denen wir gerne und oftmals Weihnachten zusammen gefeiert haben. Ich bin dann mal ganz persönlich im Jahre 1976, es ist Heiligabend, kurz vor Mittag, da klingelt es und sie steht vor der Tür, meine damalige Freundin, und schenkt mir die LP One of These Nights von den Eagles. Haben wir ein Jahr lang, glaube ich, rauch und runter gehört und nun ist sie endlich mein. Also die Platte hatte ich vorher auf Kassette. In Erinnerung an sie, One of These Nights von den Eagles. Dann John Lord, ein ganz großer der Rockmaschine. Eine Rockmaschine an sich, denn er hat wirklich so viel gemacht bei Deep Purple und vielen anderen Projekten. Picture Within ist eine schöne Ballade, die auch herzlich zu Weihnachten passt. Gleiches gilt für die Herren David Byron und Ken Hensley. Ihr letztes gemeinsames Programm, Projekt in dem Falle Confession, hier von der LP High and Mighty. Danach gab es Streit, sie ging auseinander und vielleicht haben sich ja im Rock Heaven, wo beide nun mittlerweile angekommen sind, wieder vertragen. Und zu guter Letzt Grüße an Schottland, an meine Freunde in Schottland, Erinnerung an meinen Freund und unseren Taufpaten, sage ich schon gerade, Trauzeugen, Billy Smith mit Big Country, Erinnerung an Stuart Adamson und Chips. Das gehört auch zu Weihnachten. Ich danke euch.
1: Ach Yoshi, weil du es gerade gesagt hast, Ken Hensley, da habe ich noch eine kleine Überraschung hier für das Soundcafé. Hier sind wir noch Tisch 1, hier ist Brady. Und jetzt kommt ein Weihnachtsgruß von
2: Hello everyone, this is Monica Hensley. 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What a great memories I have from Ken at home, always wearing a Christmas hat since the beginning of December usually, and already asking people and me, of course, about a lot of presents for him. He was so funny, and I really miss him a lot, really. He was a little kid in that old body, and totally adored this season, always playing games, dancing, and being silly, like he was always. Great personality, great heart. Again, I wish you all a Merry Christmas, and from the bottom of my heart, thank you all for your true love and dedication. 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

Nach vier Stücken geht es mit einer kleinen Erzählung weiter, aber dies ist kein Weihnachtsmärchen, sondern eine Tatsachengeschichte. Sie passierte, ich denke mal, für euch war ich bei 76 so, Winter 64, 65, Weihnachten 64, 65. Ich kann mich jetzt nicht mehr genau an das Datum erinnern, da war ich noch zu klein zu. Aber es passierte Folgendes. Es klingelte, wie üblich, aber es war nicht der Postbote, der eigentlich immer zu Heiligabend kam, auf ein Schnäpschen, auf einen kleinen Plausch, auf ein Tässchen Kaffee, sondern es war ein Schwarzafrikaner, der verzweifelt versuchte, Zeitschriftenabos zu verkaufen. Mein Vater hatte zwar Mitleid mit ihm, aber bei uns war das Geld knapp und so sagte er, Junge, komm nachher wieder, dann können wir zusammen feiern. Gibt's was zu essen und zu trinken? Dir ist bestimmt kalt, denn der Junge hatte wirklich nur einen dünnen Pullover an. Und tatsächlich, der junge Mann kam dann auch, ein Student, wie sich herausstellte, der nebenbei in Englisch und Deutsch sprach und Französisch. Genau, das waren drei Sprachen. Und wir feierten zusammen mit ihm und es war so herrlich einfach und ich bewunderte diesen Mann. Ich schaute ihn an und es war für mich wirklich was ganz Besonderes. Und er war freudig und lächelte mit seinen, wie man nur lächeln kann, mit seinen Augen und seinem Mund. Und am Schluss kramte mein Vater irgendwo und gab ihm einen alten, aber nicht so verschossenen, sondern einen gebrauchten, aber trotz allem noch guten Mantel als Weihnachtsgeschenk mit. Ich habe damals viel gelernt für die Zukunft und auch für mein weiteres Leben. Und ich möchte dies mit euch teilen und ich wünsche euch, dass ihr auch solche Erlebnisse habt und über hinaus, wenn Weihnachten vorbei ist, daran denkt, wir sind doch alles nur Menschen und wir brauchen einander. Bitte denkt dran und dann feiert mit uns, mit schönen Songs, die jetzt folgen. Mit Frankie Goes to Hollywood, The Power of Love, The Pogues mit A Fairy Tale of New York und Bing Crosby, I'm Dreaming of a White Christmas. Frohe Weihnachten in diesem Sinne.

0: Oh, die Bäckchen glühen, der Rotwein kommt gut an, die anderen Getränke auch, das leckere Essen, wunderbar, ich freue mich. Und jetzt kommen wir zu Lametta. Lametta ist im Prinzip auch blattgeklopftes Schwermetall, deswegen war es mal ein bisschen jetzt heftiger hier. Da freut sich das Christkind und auch der Christmann dreht am Rad. Haben wir Subway to Sally mit Eisheilige Nacht. John Sloman, X-Ray, Gary Moore und auch Praying Mantis, Lone Star nicht vergessen mit Have Yourself a Merryful Christmas und Rob Halford, bekannt auch von der Band Judas Priest, muss man sagen, mit A Holy Night und am guten, dazu guter Letzt noch die Def Leppard mit We All Need Christmas. So viel mit für euch und die Julia bringt weitere Getränke. Julia, Tisch 1 bis 10, nochmal eine Runde. Geht auf Kosten des Hauses. Dankeschön.
1: Mann, hier ist ja richtig was los. Und die Gäste kommen. Oh, da geht die Tür auf. Wer kommt denn da rein? Ja, das sind ja gleich mehrere. Hallo, wen haben wir denn da? Ach, das ist unser Team. Ja, dann hören wir doch mal, was die noch zur Weihnachtsfeier beizutragen haben. Kommt, Leute, setzt euch. Ich habe ja schon ein schönes Bierchen von Julia gekriegt. Aber die kann natürlich auch alkoholfreie Sachen servieren. Aber was habt ihr denn alles so zur Weihnachtsfeier mitgebracht?
2: Hallo Yoshi, ich möchte die Gelegenheit nutzen, mich bei dir und unserem gesamten Team für die gute Zusammenarbeit und unseren Hörerinnen und Hörern für ihre Treue und die vielen Feedbacks zu bedanken. Ihr seid alle klasse und ohne euch wäre Radio Haspe nicht dasselbe. Ich wünsche euch eine schöne und friedliche Weihnachtszeit, eure Elke.
1: Lenny, du bist ja auch da. Was hast du denn so auf der Pfanne hier für Yoshi und das Soundcafé mit der Weihnachtsfeier?
3: Hallo liebe Zuhörer und Zuhörerinnen der gröberen Gangart hier auf Radio Haspe exklusiv. Ich wünsche euch frohe Weihnachten da draußen, eine schöne Adventszeit und natürlich alles, alles Gute fürs neue Jahr 2026. Wir hören uns.
1: Ja, logisch, Lenny, hören wir uns. Gar kein Problem, auch wenn es hier ein bisschen laut ist. Ach, da sehe ich Andy. Komm rüber, setz dich zu uns. Ich habe gehört, du hast was ganz Besonderes mitgebracht. Dann lass mal hören.
4: Da sagt doch der Yoshi zu mir, ich soll einen Weihnachtsgruß für die Hörer von Radio Haspe schicken. Und dass ich, der mit Weihnachten so viel zu tun hat wie eine Jungfrau mit Gruppensex. Aber ich will nicht so sein und zumindest zwei kleine Gedichtlein hinzufügen zu dieser tollen Sendung, die Yoshi da zusammenbasteln wird. Das erste Gedicht ist von der Blödeltruppe Instabook und Co., die ich seinerzeit in den 70ern sehr geliebt habe. Los geht's. Ich ging im Walde, so führ mich hin. Mir stand sehr weihnachtlich der Sinn. Da sah ich ein frierendes Mägdelein, das wollte so gerne gewärmet sein. Ich nahm sie zu mir mit nach Haus und zog ihr die nassen Kleider aus. Beim Anblick der vielen Kerzen empfand sie Freude im Herzen. Und weil ich wusste, was sie denkt, habe ich sie reich beschenkt. Drauf sah sie mich sehr böse an und sprach, du bist kein Weihnachtsmann. Drauf sprach ich, meine Gute, siehst du nicht Sack und Rute? Da sah sie mich nicht mehr böse an und glaubt, ich sei der Weihnachtsmann.
1: So, nachdem ihr jetzt alle so schön gereimt und erzählt habt, habe ich auch noch ein bisschen was zu sagen.
5: Yoshi, du alter Rock'n'Roller, Platz für die Dezember-Sendung schon reserviert, hier im Soundcafé. Ganz klar wie immer, Tisch 1, bester Blick. Für deine Weihnachtsschicht im Soundcafé bei Radio Haspe wünsche ich dir, dem Rest des Teams und all den tollen Menschen, die uns zuhören, nur das Beste. Und Hauptsache, du kippst dir genug Glühweinersatz, ne? Du weißt, was ich meine? Rein, damit du die Feiertagsschicht durchstehst, Chef. Und tisch uns bitte wieder einen geilen weihnachtlichen Ohrenschmaus auf. Ein Megagruß geht natürlich auch an alle Hörerinnen und Hörer da draußen. Bleibt gesund, macht's euch gemütlich und hört rein. Nicht nur ins Soundcafé. Weiter so, mein Freund. Ich häng an den Boxen und freue mich auf die Sendung. Fühlt euch alle gedrückt und schöne Feiertage. Das wünscht euch Brady.

0: Keine Weihnachtsfeier ohne ein Weihnachtsgedicht habe ich extra für euch verfasst. Und der Titel dieses Gedichts heißt »Als der Weihnachtsmann nach getaner Arbeit nach Hause kam«. Schöner Titel, oder? Und hier kommt das Gedicht. »Ich, der Weihnachtsmann, aber komm nach Haus auf dem Tisch. Kein Fleisch, kein Fisch. Da denke ich, bin ich jetzt vegan. Nein, nur in der Haustür vertan.« Merry Christmas! Passend dazu Greg Lake, I Believe in Father Christmas und Bruce Springsteen, Santa Claus is Coming to Town.
1: Mann, hier ist was los, hier ist was los. Andy hat mir gerade gesagt, er wollte noch ein Gedicht aufsagen. Ja, ob das was nützt, ich weiß es nicht, aber wir lassen ihn einfach mal machen, wohl.
2: Advent, es blaut die Nacht, die Sternlein blinken. Schneeflöcklein leis herniedersinken. Auf Edeltämmleins grünem Wipfel häuft sich ein kleiner weißer Zipfel. Und dort vom Fenster her durchbricht den dunklen Tann ein warmes Licht. Im Forsthaus kniet bei Kerzenschimmer die Försterin im Herrenzimmer. In dieser wunderschönen Nacht hat sie den Förster umgebracht. Er war ihr bei des Heimes Pflege seit langer Zeit schon sehr im Wege. So kam sie mit sich überein, am Niklasabend muss es sein. Und als das Rehlein ging zur Ruh, das Häslein tat die Augen zu, erlegte sie direkt von vorn den Gatten über Kimm und Korn. Vom Knall geweckt trümpft nur der Hase, zwei, drei, viermal die Schnuppernase und ruht weiter süß im Dunkeln, derweil die Sternlein traulich funkeln. Und in der guten Stube drinnen, da läuft des Försters Blut von hinnen. Nun muss die Försterin sich eilen, den Gatten sauber zu zerteilen. Schnell hat sie ihn bis auf die Knochen nach Weidmanns Sitte aufgebrochen. Voll Sorgfalt legt sie Glied auf Glied, was der Gemahl bisher vermied. Behält ein Teil Filet zurück als festtägliches Bratenstück und packt zum Schluss, es geht auf vier, die Reste in Geschenkpapier. Da tönt's von fern wie Silberschellen, im Dorfe hört man Hunde bellen. Wer ist's, der in so tiefer Nacht im Schnee noch seine Runde macht? Knecht Ruprecht kommt mit goldenem Schlitten auf einem Hirsch herangeritten. He, gute Frau, habt ihr noch Sachen, die armen Menschen Freude machen? Des Försters Haus ist tief verschneit, doch seine Frau steht schon bereit. Die sechs Pakete, heiliger Mann, es ist alles, was ich geben kann. Die Silberschellen klingen leise, Knecht Ruprecht macht sich auf die Reise. Im Försterhaus die Kerze brennt, ein Sternlein blinkt, es ist Advent.

Ein kurzer Hinweis, Heiligabend, ihr denkt dran, Schrottwichteln einzuschalten, wie immer ab 14 Uhr. Deswegen gibt es einen Song, einen Weihnachtssong bestimmt hier, nicht in der heutigen Sendung, vielleicht aber am Heiligabend, aber egal. Wir machen es mal weiter im Programm mit ein bisschen Musik und zwar John Lennon. So, This is Christmas, darf nicht fehlen. In Extremo mit einem Wintermärchen und Jonah Lewis mit Stop the Cavalry. Viel Spaß damit.

Einen Gast haben wir noch. Ach, das sind gleich mehrere, so wie ich das sehe. Das Vintage Project ist da und die haben einen musikalischen Weihnachtsgruß mitgebracht. Also viel Spaß damit. Ich verabschiede mich schon mal. Mich hört ihr jetzt das letzte Mal. Ich sag nochmal schöne Feiertage und kommt gut rüber. Nein, ach, bis dahin hören wir uns noch. Denkt an Schrottwichtel und Heiligabend. Aber jetzt hören wir erstmal Vintage Project mit ihrem musikalischen Gruß hier für euch.

Ich leihe mir einen Spruch aus der Sendung, aus meiner Sendung auf die Ohren. Jetzt kommt ein letztes Dreierpack hier auf euch zu. Ein Weihnachtspack. Auch vorher möchte ich mich bedanken bei euch allen für ein wunderbares Jahr, für tolle Zuschriften, für viele, viele tolle Anregungen, Lob, Kritik, alles Mögliche. Und Kritik ist ja oftmals auch Lob. Für das tolle Team, für die tollen Leistungen des Teams, für euch alle, die ihr da draußen zuhört und weiterhin dabei seid. Ich bedanke mich recht herzlich, wünsche euch allen und euren Familien, Freunden und so weiter ein frohes Weihnachtsfest, einen guten Rutsch. Wir hören uns ja noch zwischen den Feiertagen. Und hier sind drei Songs zum Schluss nochmal. Band Aid mit Do They Know It's Christmas, Just in Time mit dem Christmas Song. Und zu guter Letzt, na, das kann und muss auch kommen, die Slade mit Merry Christmas Everybody. Ich sag Tschüss, euer Yoshi. Dankeschön für die fantastische Feier hier mit euch. Auf bald und lasst es euch gut gehen, ihr Lieben. Toll, tschüss. Yoshi sagt Tschüss.

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1: Hallo und willkommen zur dritten Ausgabe von Duette mit Elke. Heute möchte ich euch wieder einige recht unterschiedliche Duette präsentieren. Beginnen möchte ich die Sendung mit einer emotionalen und gefühlvollen Ballade, für die sich der italienische Sänger Zucchero und der britische Sänger Paul Young zusammentaten. Es ist das Duett Senza una Donna, das am 18.03.1991 veröffentlicht wurde. Der Song schafft es unter anderem in den deutschen Charts bis auf Platz 2 und handelt von der Sehnsucht nach einer geliebten Person. Ich präsentiere Zucchero und Paul Young mit Senza una Donna.

Als nächstes habe ich Stop Dragging My Heart Around von Stevie Nicks und Tom Petty ausgesucht. Die US-amerikanische Sängerin und der US-amerikanische Musiker schrieben und veröffentlichten den Song gemeinsam am 8. Juli 1981. In den US-Billboard Hot 100 erreichte er Platz 2. Stop Dragging My Heart Around handelt von einer Beziehung, die zu Ende gegangen ist, und von den schmerzhaften Gefühlen des Verlustes und der Sehnsucht nach der vergangenen Liebe. Stevie Nicks und Tom Petty mit Stop Dragging My Heart Around.

Am 11. Juli 1973 veröffentlichten der US-amerikanische Rockmusiker Alice Cooper und der britische Sänger und Songwriter Donovan gemeinsam Billion Dollar Babies. Der Song ist unter anderem eine satirische und kritische Betrachtung der amerikanischen Konsumgesellschaft und des Kults um Berühmtheiten. In Deutschland erreichte der Song Platz 30 und in den US Billboard Hot 100 Platz 57. Hier sind Alice Cooper und Donovan mit Billion Dollar Babies.

Mit This Old Heart of Mine is Weak for You habe ich eine weitere gefühlvolle Ballade im Programm. Es ist ein Remake eines Songs von den The Isley Brothers aus den 1960er Jahren. Rod Stewart nahm den Song zusammen mit Ronald Isley, dem Leadsänger und Gründungsmitglied der The Isley Brothers, auf. Die am 30.10.1989 veröffentlichte Version von This Old Heart of Mine is Weak for You fand sich in den deutschen Charts und den UK Single Charts auf Platz 51 wieder. In den US Billboard Hot 100 schaffte es der Song auf Platz 10. Rod Stewart und Ronald Isley mit This Old Heart of Mine is Weak for You.

Der folgende Song warnt mit seinem Text vor einer leichtfertigen Liebe, die mehr Schmerz als Freude bereitet. Es ist der beliebte Song Easy Lover, der gemeinsam vom britischen Sänger und ehemaligen Genesis-Mitglied Phil Collins und dem US-amerikanischen Funk-, Soul- und R&B-Künstler Philip Bailey zusammengeschrieben und aufgenommen wurde. In den Charts schaffte es Easy Lover in Deutschland auf Platz 5, in den USA auf Platz 2 und im Vereinigten Königreich sogar auf Platz 1.

Wir sind immer noch bei Ausgabe 3 von Duette hier bei Radio Haspel. Als nächstes habe ich mal ein Duett aus dem Bereich Country Music ausgesucht, das mir selbst recht gut gefällt. Es ist Islands in the Stream von den beiden Country-Sängern Dolly Parton und Kenny Rogers. Die Veröffentlichung des von den Bee Gees geschriebenen Songs erfolgte im August 1983. Der Song gilt laut einer Umfrage als einer der besten Country-Duette. In den Charts ergaben sich unter anderem die Platzierungen 25 in Deutschland und Platz 1 in Österreich und den USA. Hören wir die gefühlvolle Ballade über Liebe, Zusammengehörigkeit und die Unzertrennlichkeit zweier Seelen. Dolly Parton und Kenny Rogers mit Islands in the Stream.

Bei meiner Auswahl der Duette darf auch Deutschsprachiges und Nachdenkliches nicht fehlen. Mit dem nachfolgenden Song habe ich ein Lied ausgesucht, das aus der Perspektive eines Kindes nach der Notwendigkeit von Kriegen fragt. Es ist der Song »Wozu sind Kriege da?«, den Udo Lindenberg zusammen mit dem knapp 11-jährigen Pascal Krawitz im Oktober 1981 veröffentlichte. »Wozu sind Kriege da?« schafft es bis auf Platz 18 in den deutschen Charts.

Mit Immortality von Celine Dion und den Bee Gees habe ich ein weiteres eher ruhiges Duett ausgesucht. Der am 5.6.1998 veröffentlichte Song erreichte in Deutschland und Österreich jeweils Platz 2 der Charts. Er ist eine Hommage an die ewige Liebe und das Verlangen, einen geliebten Menschen immer in seiner Nähe zu haben. Viel Spaß mit Celine Dion und den Bee Gees mit Immortality.

Jetzt wird es noch einmal etwas rockiger. Der US-amerikanische Rocksänger und Schauspieler Meatloaf und die US-amerikanische Sängerin und Schauspielerin Cher nahmen 1981 zusammen das Duett Dead Ringer for Love auf. Der Song ist eine der bekanntesten und emotionalsten Balladen von Meatloaf. Es folgt bei der dritten Ausgabe von Duette bei Radio Haspe Dead Ringer for Love von Meatloaf und Cher.

Mit Elton John und Leanne Rimes machen wir mal einen Ausflug ins Musical-Genre. Genauer gesagt ins Musical Aida. Ausgesucht habe ich Written in the Stars. Der Titel wurde am 22.02.1999 veröffentlicht. Die Chartplatzierungen waren unter anderem in Deutschland Platz 79, in den USA Platz 29 und im Vereinigten Königreich Platz 10. In dem gefühlvollen Liebeslied wird die Geschichte von Aida und Radames erzählt. Elton John und Leanne Rimes mit Written in the Stars.

Am 7.6.1996 veröffentlichten der senegalesische Sänger Youssou N'Dour und die schwedische Hip-Hop-Künstlerin und Jazzsängerin Nene Cherry den Song 7 Seconds. Der Song handelt unter anderem von Themen wie Hoffnung, Einheit und Durchhaltevermögen angesichts von Widrigkeiten und Vorurteilen. N'Dour sagte einmal in einem Interview, hinter 7 Seconds stehe die Idee, wie sich ein Baby in den ersten 7 Sekunden seines Lebens fühlt. Diese Zeit sei für alle Menschen gleich. 7 Seconds war weltweit ein Hit und hat es in die Top 10 vieler Länder, darunter Deutschland, Österreich, Irland und Vereinigtes Königreich, geschafft. Hören wir Youssou N'Dour und Nene Cherry mit 7 Seconds.

Einen letzten Titel habe ich noch für die heutige Ausgabe von Duette ausgesucht. Es ist Stadt von Cassandra Steen und Adel Tawil. Stadt wurde am 29.09.2009 als Single veröffentlicht und erreichte Platz 2 der deutschen Charts. Stadt kann als eindrucksvoller Kommentar zur modernen Gesellschaft und ihren Herausforderungen gesehen werden. Ich danke herzlich fürs Zuhören und wünsche noch viel Spaß beim weiteren Hören des Programms von Radio Haspe. Bis bald, eure Elke.

Hallo zusammen, ihr freut euch hier auf Radio Haspe und der Sendung Rock from Heaven, der Ausgabe Nummer 6. Wir beginnen mit einem Ausnahmemusiker, nämlich John Lord. Kennt ihr alle von Deep Purple. Hat viele Sachen mit Ebert Schöner gemacht, also im Klassikbereich. Hat seine Soloalben rausgebracht und hat einen wunderbaren Song gebracht. Ich finde ihn wirklich traumhaft schön. Das ist Pictured Within, John Lord, hier zu hören. Und ich sag mal, alles Gute da oben. Spiel mit den Jungs einen guten Sound. Wir freuen uns auf dich. Alles Gute, John Lord, wo immer du bist. Hier.

Liebe Freunde auch von Radio Haspel, Preisfrage, wenn es darum geht, Rock from Heaven. In dem Fall die Ausgabe Nummer 6 hier auf Radio Haspel. Was hat Rockmusik und Aleister Crowley miteinander zu tun? Aleister Crowley, der Gott der Antichristen, der Teufelsanbeter, der schwarzen Magie? Nun, ich werde es euch sagen. Das Haus hat sich ein gewisser Jimmy Page gekauft. Ja, den kennt ihr. Und da sind wir schon bei unserem nächsten, den wir von uns hier verabschieden möchten, nämlich John Bonham von Led Zeppelin. Er starb unter merkwürdigen Umständen und man sagte sogar Jimmy Page nach, er hätte seine, wie sagt man so schön, seine schwarzen Finger darin, irgendwelche schwarzen Messen. Kurz danach ist nämlich auch dann Robert Plant mit seiner Frau in einem Griechenlandurlaub verunglückt, zum Glück überlebt, aber schwer verletzt. Es gab verrückte Gerüchte. Unabhängig davon, wir verabschieden uns von John Bonham. Wir hoffen, dass er im richtigen Himmel angekommen ist, im Musikhimmel, im Rockhimmel. Und hier spielen wir für euch Led Zeppelin mit Kashmir.

Ihr erster großer Hit, nämlich All the Young Dudes, stammt aus der Feder von David Bowie. Na, wisst ihr, wen ich meine? Natürlich die Band Mott the Hoople. Und ich habe jetzt ausgesucht Roll Away the Stone. Aber warum Mott the Hoople in der Sendung sind? Ian Hunter war der lange der Sänger dieser Band und sollte auch 1976 mal in Verbindung mit Uriah Heep gebracht worden sein, als die damals den David Bowie rausgeworfen haben. Doch es kam anders. Er machte sein Dingen, aber ohne Uriah Heep. In Erinnerung an einen verrückten Musiker, einen guten, tollen Musiker, Mott the Hoople, hier bei Radio Hasbro in der Sendung Rock from Heaven, Ausgabe Nummer 6. Am Mikro euer Yoshi.

Riff-Raff-Musik aus Australien, dazu ein Schulanzug. Wer kann's sein? Natürlich die AC/DC. Und wir hatten einen Sänger bei AC/DC, der eben doch ein wenig zu viel Trank und Drogen zu sich nahm und diverse andere Substanzen, von denen man nicht genau weiß. Gemeint ist Bon Scott. Eines Tages war es dann soweit und es gab keinen Bon Scott mehr. Deswegen ist er jetzt auch in der Sendung Rock from Heaven hier bei Radio Haspe. Und ich habe ausgesucht mit ihm oder mit AC/DC und Bon Scott den Song Highway to Hell hier auf Radio Haspe. Dankeschön.

Die Nisben kennt jeder, der so ein bisschen Spaß an Musik hat. An Rockmusik natürlich. Gemeint dient die Engländer The Who. Ob jetzt nun Rockmusik, Rockmusicals, Rockopern, sie haben alles geschafft. Aber zwei von ihnen sind schon lange im Rockhimmel und ich hoffe, die werden auch zusammen das spielen. Das erste ist der verrückte Keith Moon, der Drummer, der gerne auch mal das Schlagzeug auseinandergenommen hatte. Und auf der anderen Seite John Entwistle, der von sich selbst sagte, Quiet One. Was die beiden drauf hatten, war schon richtig klasse. Und deswegen habe ich jetzt ausgesucht, hier für euch, The Who mit Join Together und ihr da oben, macht weiterhin klasse Musik, der guckt auf uns und achtet darauf, dass die KI uns ja nicht die ganze tolle Musik kaputt macht. Viel Spaß mit The Who!

Seine Partituren waren gefürchtet, seine Musik zum Teil unbegreiflich, und er hat es immer wieder geschafft, sich selbst zu parodieren, andere Leute zu parodieren, und dies in einem Format, das unglaublich ist und bisher heute unübertroffen. Sprache ist von Frank Zappa, der am 21. Dezember 1940 geboren wurde und leider wegen Krebs viel zu früh von uns gegangen ist. Ich habe einen Song ausgesucht, der mal beweist, was Frank so alles drauf hatte. Es war diese Disco-Welle und Frankie hat sich mal gesagt, machen wir mal einen Song raus. Frank Zappa mit Disco Boy, und die Leute haben getanzt, ohne zu merken, dass er sie so richtig schön hochgenommen hat. Hier bei Radio Haspe, Grüße, Rock from Heaven, Rock in Heaven, hier am Mikro der Yoshi. Viel Spaß!

eine US-kanadische Band mit deutschen Wurzeln. Benannte sich nach einem Titel eines Schweizer Autoren, nämlich Hermann Hesse, Steppenwolf. Sie schufen mit Born to be Wild einen Welthit, zigmal gecovert. Aber sie hatten auch andere schöne Stücke, nämlich unter anderem The Pusher. Und wir denken bei Steppenwolf an Jerry Edmonton, dem Schlagzeuger und zweiten Stimme bei der Band. Er ging viel zu früh von Steppenwolf, die bis heute noch irgendwo unterwegs sind, schon gute, betagte 80 Jahre alt sind. Und ich sag mal, herzliche Grüße an alle da oben in der Sendung Rock from Heaven 06 hier auf Radio Haspel. Gedenken wir toller Musiker, ohne dabei wie die Trauerklöße herumzusitzen. Viel Spaß mit der Sendung.

Der irische Axeman, so begann er seine Karriere, nämlich Gary Moore mit sehr vielen Hardrock-Songs und Mitgliedschaft auch bei den fantastischen Thin Lizzy. Aber irgendwann kriegte er das Gespür für den Blues und er hatte den Blues und er hatte ihn so wunderbar. Und deswegen habe ich jetzt ein Stück in Erinnerung an Gary Moore, der wirklich viel zu früh von uns gegangen ist, ein Stück rausgesucht, einen echten Gary Moore Blues, nämlich Walking by Myself. Freut euch mit mir auf Gary Moore hier bei Radio Haspel. Hört euch die anderen tollen Sendungen an. Radio Haspel, das ist Musik für euch, das ist euer Sender. Euer Yoshi.

Ein Urgestirn der englischen Rockband UFO. Sie begannen ja bekanntlich mit diesem berühmten Space Rock, der auch irgendwie immer in der Nische drin geblieben ist, bis Michael Schenker dazu kam und sie wurden zu einer richtig klasse Hard Rock Band mit modernen, tollen Tönen. Er mischte mit Pete Way am Bass. Er war auch derjenige, der mit Phil Mock ein ganz tolles Soloalbum rausgebracht hat. Hot Chocolate heißt das Album, heißt also Mock und Way. Er hat bei Wasteland mitgespielt und in Erinnerung an diesen fantastischen Musiker, Boogie for George, Speedway, wo immer du bist, more on your own way.

zurück nach Deutschland in das Jahr 1972. Soeben hatte sich die unglaublich tolle Band Frumpy aufgelöst. Ihr Keyboarder, Jonja Kravetz, nahm ein Soloalbum auf. Unter anderem Udo Limbeck, Gesang, Schlagzeug, ein Gastauftritt von Inga Rumpf, aber die Solo-Gitarre übernahm kein geringerer als Thomas Kretschmer. Thomas hatte sich entwickelt in der Zeit nicht nur als Gitarrist, sondern auch menschlich. Er fühlte sich nicht wohl in seinem Geschlecht und wurde dann bekannt als Carola Kretschmer, als eine der besten Rock-Gitarristinnen schlechthin. Wenn's stört, ja, dann mach ich jetzt den Sender ausmachen, mich interessiert's nicht. Wir machen ja Musik für Menschen und nicht für irgendwelche, naja, Pappköpfe, egal. Er spielt da unter anderem erfolgreich bei Udo Lindenberg und ich habe hier ausgesucht von dem Kravitz-Album, von dem Solo-Album, diesem einzigartigen Solo-Album von Jean-Jacques Kravitz, Time Machine. Damit wünsche ich euch viel Spaß weiterhin bei Radio Haspe und ich freue mich, wenn ihr weiter einschaltet. Und ja, es gibt ganz viele tolle Sendungen und ich freue mich einfach. So, ist der Joschi nun mal ganz locker vom Hocker.

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2: Hallo, liebe Hörer. Heute gibt's Rock aus Europa. Und zwar aus Finnland, Großbritannien, Portugal, der Schweiz, Italien, Deutschland und den Niederlanden.
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2: Den Anfang macht die Band Premita Fumerio Marconi, abgekürzt PFM, aus Italien, mit dem Song Celebration.

Und nun eine ganz tolle Band aus Finnland, und zwar The 69 Eyes mit dem Song Lazarus Heart. Viel Spaß!

Die musikalische Reise geht nun weiter nach Portugal. Von dort kommt die Band Moonspell. Hier der Song For a Taste of Eternity vom Album Irreligious, das übrigens, und das ist ganz interessant, vom Tonmeister oder Toningenieur Sigi Bem aus Hagen abgemischt wurde.

Von Portugal geht's weiter nach Großbritannien. Von dort kommt die Gruppe May Blitz und sie spielen den Song For Mad Men Only.

0: Nun geht es wieder zurück nach Finnland. The 69 Eyes spielen Sleeping with Lions.
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0: nun wieder zurück nach Portugal. Moonspell spielen Alma Mater.
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Und nun geht es in die Niederlande. Brainbox spielen den Klassiker Summertime. An der Gitarre Jan Ackermann.

Jetzt geht es ins sonnige Spanien. Heroes del Silencio spielen Entre Dos Tierras.

0: Nun geht es wieder zurück nach Finnland. The 69 Eyes spielen den düsteren Song The Chair.
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Aus der schönen Schweiz kommt die Band Brain Ticket. Der Song heißt Black Sand. Psychedelic Rock vom Feinsten.

den Abschluss machen Amondyl 2 aus München mit dem Song Soap Shop Rock vom Album Yeti.

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2: Seid ihr bereit für eine Zeitreise in ein Jahrzehnt, das schon lange vergangen ist? In einem Jahrzehnt, in dem ich geboren wurde, in einem Jahrzehnt, mit dem ich euch jetzt unterhalten werde. Hier ist Ab in die 60er. Willkommen bei Radio Haspe. Und wieder seid ihr bei Ab in die 60er auf eurem Lieblingssender Radio Haspe. Mein Name ist Brady und ich nehme euch mit auf eine kleine Zeitreise. Jetzt wird's bunt verspielt und ganz schön bubblegum-poppig. Denn 1968 hüpfte dieser Song in die Charts wie ein Flummi auf Speed, Simon Says, von der 1910 Fruit Gum Corporated, eine Band, die genauso schrill klingt wie ihr Name. Sie war Aushängeschild des sogenannten Bubblegum Pop, einer Musikrichtung, die vor allem eins wollte, Spaß machen, knallig, eingängig und mit einem Refrain, den selbst der letzte Tanzmuffel mitsingen kann. Und ja, der Song basiert tatsächlich auf dem Kinderspiel Simon Says. Nur hat man hier statt Stillstehen lieber das Tanzbein geschwungen. In den USA wurde es ein Top-5-Hit und auch in Europa ging's ordentlich rund. Macht mit, wenn Simon es sagt und denkt dran, ihr hört Radio Haspe, das hier ist Ab in die 60er und ich bin Brady.

Jetzt geht's an den Strand, zumindest musikalisch. Wir schnappen uns die Badehose und das Surfboard, denn der nächste Titel bringt uns direkt an die sonnigen Küsten Kaliforniens. 1963 rauschte dieser Song wie eine perfekte Welle durch die Charts. Surfin' USA von den Beach Boys. Mit ihren glasklaren Harmonien, lässigen Gitarrenriffs und dem typischen Westküsten-Feeling prägten sie den Surfrock wie keine andere Band. Der Song ist musikalisch übrigens stark an Chuck Berrys Sweet Little Sixteen angelehnt. So stark, dass Berry später auch als Co-Autor genannt wurde. Aber der Drive, das Lebensgefühl, das war ganz klar Beach Boys pur. Und jetzt Sonnenbrille auf, Lautstärke rauf und ab geht's Surfin' USA. Hier bei Radio Haspe in eurer Zeitmaschine namens Ab in die 60er.

Ihr seid da, wo die Musik manchmal klingt wie ein Film in Technicolor, bei Ab in die 60er auf Radio Haspel. Der nächste Track ist kein einfacher Popsong, das ist Drama pur. Eloise von Barry Ryan. 1968 erschienen, ein Song, der fast opernhafte Ausmaße hat. Geschrieben hat ihn übrigens sein Zwillingsbruder Paul Ryan und Barry hat ihn dann mit voller Inbrunst ins Mikro geschmettert. Ganze 5 Minuten lang Pathos, Orchesterwucht und Gefühlsexplosion. Ein echter Brocken. Der Song wurde ein Riesenhit in Europa, Platz 2 in Großbritannien und sogar Freddie Mercury nannte ihn später eine seiner musikalischen Inspirationen. Kein Wunder, Eloise ist ein Meisterwerk des überlebensgroßen Pop. Jetzt mal tief durchatmen, zurücklehnen und dann mit vollem Herzen zuhören. Hier ist Eloise von Barry Ryan.

Ihr seid goldrichtig bei Ab in die 60er auf Radio Aspe. Ich bin Brady und jetzt wird's richtig knackig. 1966 erschien ein Song, der klingt, als würde ein D-Zug durch einen verrauchten Club rauschen. Gimme Some Lovin' von der Spencer Davis Group. Und vorne am Mikro, gerade mal 18 Jahre alt, stand ein junger Kerl mit einer Stimme wie schwarzer Kaffee, Steve Winwood. Kraftvoll, soulig, voller Energie. Der Song entstand übrigens in weniger als einer Stunde, direkt im Studio unter Druck. Was dabei rauskam, ist ein Klassiker, der bis heute in keinem guten Roadmovie fehlen darf. Treibender Bass, durchdrehende Orgel, das ist britischer R&B auf höchstem Niveau. Also anschnallen, hier kommt Gimme Some Lovin' natürlich bei Ab in die 60er, nur auf Radio Aspe.

Jetzt wird's ein bisschen verrückt, aber auf die schöne Art. 1967 war ein Jahr voller musikalischer Experimente und mittendrin Traffic. Die Band um Steve Winwood brachte uns einen Song, der klingt wie ein bunter Traum auf LSD. Hole in My Shoe. Kein typischer Hit, sondern ein Ausflug in die Welt des britischen Psychedelic Pop. Komplett mit indischer Sita, surrealem Text und einem kleinen Mädchen, das zwischendurch von sprechenden Blumen erzählt. Ja, wirklich. Dave Manson schrieb den Song, gegen den Willen der Band übrigens. Die fanden ihn zu poppig. Das Publikum sah das etwas anders. Platz 2 in den UK-Charts und ein echter Kultklassiker für alle, die wissen, dass die 60er Jahre nicht nur nach Rock'n'Roll, sondern auch nach Fantasie klangen. Also Schuhe aus, Sinne an, hier kommt Hole in My Shoe von Traffic.

Nun wird's ein bisschen underground, aber auf hohem Niveau. Der nächste Titel kommt von einer Band, die heute fast in Vergessenheit geraten ist, damals aber ein echtes Juwel der deutschen Beat-Szene war. Wonderland. 1968 erschien ihre Single Poochie, ein Song, der irgendwie zwischen Psychedelic, Pop und progressivem Beat pendelt. Eingängig, aber nicht banal, komplex, aber nicht verstopft. Gegründet wurde Wonderland von Achim Reichel, den viele noch von den Rattles kennen. Und auch Les Humphreys war mit an Bord. Ja, der Les Humphreys, der später mit seinem Singer-Chor durchstartete. Poochie blieb leider ein Geheimtipp, aber genau deshalb gehört er zu Ab in die 60er dazu. Dann hört mal ganz geheim zu, hier kommt Poochie von Wonderland, nur bei Radio Haspe und nur mit mir, Brady.

Und weiter geht's mal ab in die 60er eurer Zeitreise auf Radio Haspe. Ich bin immer noch Brady und jetzt kommt einer, der hatte nicht nur ein schelmisches Grinsen im Gesicht, sondern auch ein echtes Gespür für Schlager mit amerikanischem Akzent. Die Rede ist von Gus Bacus, ein GI, der in den 60ern in Deutschland nicht nur stationiert war, sondern gleich ein echter Star wurde. Sein größter Hit? Natürlich, Rote Lippen soll man küssen. Erschien 1963 und ist bis heute ein Dauerbrenner auf jeder besseren Oldie-Party. Der Song ist locker, leichtfüßig und lebt von Gus' sympathischem Denglisch, irgendwo zwischen Teenager-Schwarm und Sonny Boy. Das Ganze basiert übrigens auf einem amerikanischen Original, das Bacus kurzerhand deutsch interpretierte. Mit großem Erfolg. Platz 1 in den Charts. Jetzt lippengespitzt, mit Summen erlaubt, Rote Lippen soll man küssen. Hier bei Radio Haspe in der Sendung Ab in die 60er.

konntet ihr euch von den Lippen lösen, denn jetzt fliegen gleich ein paar musikalische Funken. 1968 ließ eine britische Band die Sirenen heulen. The Move mit ihrem krachenden Hit Fire Brigade. Ein Song, der klingt, als hätte man Beatmusik mit einer Spraydose und einem Streichholz gemixt. Schräge Gitarrenriffs, knallige Harmonien und ein Text, der vom Wunsch handelt, die Feuerwehr zu rufen. Allerdings nicht wegen eines Brandes, sondern wegen Liebeskummers. So typisch britisch skurril, dass es schon wieder genial ist. Der kreative Kopf hinter dem Ganzen, Roy Wood, später Mitglied vom Electric Light Orchestra, Fire Brigade, stürmte die Top 3 in UK, ein echter Klassiker der Mod-Ära, der bis heute gern gecovert wird. Löschwasser braucht ihr keins, nur gute Ohren, hier kommt Fire Brigade von The Move.

Jetzt gibt's was fürs Herz bei Radio Haspa ab in die 60er. Aber mit Beat und Haltung. Die Rattles waren in den 60ern sowas wie die deutsche Antwort auf die Beatles. Sie standen sogar mit ihnen in Hamburg auf der Bühne. Und 1966 veröffentlichten sie Love of My Life, eine Ballade, die zeigt, dass Beat nicht nur wild, sondern auch gefühlvoll sein kann. Der Song kommt ganz ohne Schnörkel aus. Klare Harmonien, sehnsüchtiger Gesang und ein melancholischer Refrain, der sich direkt ins Ohr legt. Geschrieben wurde das Ganze von Achim Reichel und Herbert Hillebrand, beide prägende Köpfe der Band. In England war der Song übrigens erfolgreicher als mancher deutsche Hit im eigenen Land. Ein echtes Ausrufezeichen. Hier ist Love of My Life von den Rattles. Natürlich nur bei Ab in die 60er und natürlich nur auf Radio Haspe.

Die britischen Meister des Sarkasmus, The Kinks, haben 1966 mit Holiday in Waikiki einen Song geschrieben, der sich anhört wie ein Urlaubsprospekt mit Knitterfalten. Was vordergründig wie ein fröhlicher Strandtrip klingt, ist in Wahrheit eine spöttische Abrechnung mit dem aufkommenden Massentourismus. Inklusive Souvenirläden, Plastikpalmen und Enttäuschungen à la carte. Musikalisch typisch Kinks. Knarzige Gitarren, tanzbarer Rhythmus und Ray Davies unverwechselbare Stimme, die irgendwo zwischen Lächeln und Augenrollen pendelt. Der Song stammt vom Album Face to Face, ein Meilenstein, der den britischen Pop erwachsen und bissig machte. Hier könnt ihr euch die Sonnencreme sparen. Hier kommt Holiday in Waikiki von The Kinks.

Ihr seid bei Ab in die 60er auf Radio Aspe. Ich bin Brady und jetzt wird's richtig dramatisch. Fast schon wie auf einer Theaterbühne. Gary Puckett and the Union Gap waren bekannt für ihre kraftvollen Bariton, orchestralen Arrangements und Lieder, die nie leise um Liebe baten. Lady Willpower, erschienen 1968, ist dafür das beste Beispiel. Eine Mischung aus Flehen, Stolz und einem Hauch Macho-Attitüde. Musikalisch verpackt in satte Streicher, Bläser und diese Stimme, die klingt, als würde sie direkt aus einem Broadway-Musical stammen. Der Song kletterte bis auf Platz 2 in den US-Charts und machte Gary Puckett endgültig zum Star der moralisch leicht zerrissenen Spät-60er-Popwelt. Produziert wurde das Ganze von Jerry Fuller, ein Mann mit einem echten Händchen für Drama im 3-Minuten-Format. Jetzt also Bühne frei, hier kommt Lady Willpower, gesungen mit Nachdruck und Hingabe von Gary Puckett and the Union Gap.

Wie man textlich schwere Kost in Watte verpackt, zeigten The Casuals 1968 mit ihrem Song Toy. Einer dieser Titel, der ganz leise unter die Haut geht. Sanfte Streicher, melancholische Melodieführung und ein Text, der sich mit dem Gefühl auseinandersetzt, benutzt und fallen gelassen zu werden. Wie ein Spielzeug eben. The Casuals waren eine britische Band, die lange in Italien unterwegs war. Und das hört man. Toy klingt fast wie ein europäisches Chanson im Popgewand. Der Song war ihr zweiter großer Hit nach Jessamine. Und auch wenn er nie ganz die Charts stürmte, hat er sich seinen Platz im goldenen Regal der 60er redlich verdient. Und damit auch bei uns, bei Radio Haspe, ab in die 60er. Hier sind The Casuals mit Toy.

Jetzt wird's mal farbenfroh, verwinkelt und ganz wunderbar verwirrend. Procol Harum kennt fast jeder durch ihren Mega-Hit Whiter Shade of Pale. Aber die Jungs konnten weit mehr als nur melancholisch orgeln. Das beweist ihr Titel Kaleidoscope aus dem Debütalbum von 1967. Der Song ist ein schimmerndes Stück Psychedelic Rock, das wie sein Titel klingt, bunt, verspielt, ständig in Bewegung. Mit Gary Brooker am Gesang, Matthew Fisher an der Orgel und Keith Reed als wortgewaltigem Texter entstand ein Sound, der Barock und Rock, Romantik und Rebellion mühelos vereinte. Kaleidoscope ist vielleicht kein Chartstürmer, aber ein kleines, drehendes Meisterwerk im Schatten des ganz großen Hits. Dann mal Bühne frei für Farben, Formen und Fantasie im Kaleidoscope von Procol Harum.

Willkommen zurück bei Ab in die 60er hier auf Radio Aspe. Ich bin Brady und jetzt wird's ikonisch und heiß. 1967 kam ein Song auf den Markt, der klang wie eine flackernde Flamme in Zeitlupe. Hypnotisch, gefährlich, unwiderstehlich. Light My Fire von The Doors. Geschrieben von Gitarrist Robbie Krieger, veredelt durch Jim Morrisons Stimme und Ray Manzareks endlose Orgelläufe. Fast 7 Minuten lang in der Albumversion, eine Ewigkeit im Radioformat der 60er. Der Song war ein Befreiungsschlag. Raus aus dem 3-Minuten-Muster, rein in psychedelische Abenteuer. Und er traf den Nerv einer Generation, die mehr wollte als nur Refrains. Light My Fire schoss in den USA auf Platz 1 und wurde zum Startsignal für eine Band, die mehr war als Musik. Eher ein Rausch in Worten, Klängen und Haltung. Und damit ihr es richtig genießen könnt, verabschiede ich mich schon mal. Das war Ab in die 60er mit Brady hier auf Radio Aspe. Jetzt für euch noch die Doors in der 7-Minuten-Version. Light My Fire.

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1: Let's welcome Mr. Richie Havens.

Hallo ihr da draußen, willkommen zu Legende Nummer 18, hier bei Radio Hasper. Heute mit einem Kapitel Musikgeschichte, das eigentlich nie so groß werden sollte. Woodstock 1969, geplant als gemütliches Festival für 50.000 Leute, am Ende ein friedliches Chaos mit über 400.000 Besuchern auf einer Farm in Bethel bei New York. 3 Tage Musik, Matsch und Mythos. Nach dem Plan von Veranstalter Mike Lang stand der erste Festivaltag ganz im Zeichen von Folk- und Country-Music. Begonnen haben wir mit dem Mann, der auch Woodstock offiziell eröffnete, Richie Havens. Er stand als erster auf der Bühne am 15. August 1969, begann gegen 17.07 Uhr und spielte so lange, dass er das Publikum fast 3 Stunden fesselte, weil viele Acts im Stau steckten. Aus einer improvisierten Version von Motherless Child entstand sein berühmtes Freedom-Finale. Heavens wurde mehrfach zurückgerufen, weil die Organisatoren Musiker nachschickten, die nie ankamen. Ein echtes Woodstock-Drama mit Happy End. Die Festivalwoche zog rund 500.000 Menschen an und wurde wegen Regen und Verkehrschaos legendär. Datum und Zeit? 15. August 1969, circa 18.15 Uhr. Sweetwater kamen direkt nach der Eröffnungsrede und lieferten ein warmes, vokalgetriebenes Set mit Gospel- und Folk-Einflüssen, das die Menge nach Richie Havens weiter in Stimmung hielt. Ihre Mischung aus Flöte, Keyboards und mehrstimmigem Gesang hob sich von den reinen Folk-Acts ab. Sweetwater spielten trotz logistischer Chaosstimmung souverän und gelten als eine der unterschätzten Perlen des ersten Abends.

0: Thank you very, very much. We were supposed to be on first today, but they gave us a police escort here driving, and the man had to stop and bust us all before he could escort us here. So it took a little while. But we're on now, and as Maharishi said in Indian, kick out the jams, folks.
1: Bert Sommer ist einer der großen, wer war das nochmal, Namen von Woodstock, aber völlig unzurecht. Sein Set um ca. 19:15 Uhr ist sauber, melodisch und stimmlich stark. Er singt Jennifer, Smile und eine beeindruckende Version von America. Sein Set war kurz, aber prägnant. Er nutzte akustische Arrangements und erzählerische Zwischentöne. Das Publikum ist so ruhig, dass man fast glaubt, jemand hätte die Hippies auf Mute gestellt. Sommer bekommt Standing Ovations, einer der wenigen Momente, in denen Woodstock kurz wie ein richtig organisiertes Festival wirkt. Bert Sommer mit Jennifer.
2: Ladies and gentlemen, if you'll all take a seat, let's welcome Mr. Bert Sommers and some of his friends.
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Tim Hardin ist ein brillanter Songwriter, aber kein stabiler Live-Performer. Mit dem Einbruch der Dämmerung folgte der Auftritt des Volkssängers Tim Hardin, der zu dieser Zeit in Woodstock lebte, dessen Karriere aber sich bereits dem Ende zuneigte. Er und seine Band spielten Songs wie Misty Roses und seinen Klassiker If I Were a Carpenter, der durch Bobby Darin weltberühmt wurde. Bei letzterem brach an mehreren Stellen seine Stimme, was wahrscheinlich an Lampenfieber und Heroineinfluss lag. Ein Künstler, der zeigt, dass Woodstock nicht nur große Gesten hatte, sondern auch fragile, intime Momente.

0: Als dann Ravi Shankar gegen Mitternacht auftritt, öffnet der Himmel die Schleusen. Der Regen prasselt auf die Bühne, die Sita droht aufzuweichen und trotzdem spielt er ein hypnotisches Set, das das Publikum in eine andere Welt zieht. Für viele Besucher ist es die erste Begegnung mit indischer Klassik und sie hören gebannt zu, während der Matsch langsam ihre Hosenbeine hochkriecht. Ein Moment, der zeigt, Woodstock war auch kulturelle Öffnung, nicht nur Rock'n'Roll.
1: 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I think we had this photographic session. Now, would you please stop clicking the camera because it disturbs. Please. Thank you. 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

0: the great Ravi Shankar. Let's say a special thank you to a gentleman who played through the rain, who just kept playing.
1: Und dann Melanie betritt die Bühne. Und das, als der Regen gerade wieder anfängt, das Festivalgelände in eine amphibische Zone zu verwandeln. Sie ist damals noch weitgehend unbekannt, aber ihre klare Stimme trägt erstaunlich weit über die nassen Köpfe. Weil das Licht ausfällt, zünden die Leute Kerzen an. Ein Bild, das später zu ihrem Song Lay Down, Candles in the Rain führt. Melanie liefert ein schlichtes, ehrliches Set, das zeigt, wie viel Wirkung eine einzelne Stimme haben kann, selbst wenn die Technik gerade Urlaub macht. Melanie Safka spielte eine kurze, charismatische Show mit eigenen Songs wie Beautiful People und ihr Auftritt folgte Ravi Shankar und ging in die sehr späten, frühen Stunden über. Melanie war Teil der langen Nachtsequenz, in der das Festival bereits sehr vom eigentlichen Zeitplan abwich. Melanie mit Beautiful People. Thank you.

Der vollständige Name des Festivals war übrigens Woodstock Music and Art Fair, an Aquarian Exposition, 3 Days of Peace and Music. Arlo Guthrie kommt mit seiner Mischung aus Folk, Humor und leicht verpeilter Bühnenpräsenz um 1.45 Uhr nachts genau im richtigen Moment. Er spielt Coming into Los Angeles und wirkt dabei, als würde er gleichzeitig erzählen, singen und improvisieren. Sein legendärer Satz »The New York State Thruway is closed, man« wird zur inoffiziellen Verkehrsmeldung des Festivals. Guthrie bringt Leichtigkeit in einen Abend, der organisatorisch schon längst entgleist ist. Und genau deshalb funktioniert's. Arlo Guthrie mit »Coming into Los Angeles«.

0: Yeah, it's far out, man. I don't know if you... I don't know, like, how many of you can dig how many people there are, man. Like, I was rapping to the fuzz. Right? Can you dig it? Man, there's supposed to be 1.5 million people here by tonight. Can you dig that? New York State Thruway is closed, man. Yeah. Lot of freaks.
1: Joan Baez beschließt den ersten Woodstock-Tag. Oder besser gesagt, den ersten Woodstock-Marathonabend. Sie betritt die Bühne gegen Mitternacht, hochschwanger im 6. Monat, während ihr Mann David Harris wegen Wehrdienstverweigerung im Gefängnis sitzt. Baez nutzt die Bühne nicht nur musikalisch, sondern natürlich auch politisch. Sie spricht über Frieden, Bürgerrechte und die Verantwortung der Jugend. Ihr Set ist ruhig, klar, fast andächtig. Ein Kontrast zu den chaotischen Umständen. Als sie »We Shall Overcome« singt, wird Woodstock für ein paar Minuten zu einer stillen, kollektiven Meditation. Ein Abschluss, der zeigt, dass Folk nicht leise sein muss, um laut zu wirken. Wir hören jetzt allerdings Joan Baez mit »Joe Hill«.
2: I'd like to sing you a song that is one of my husband David's favorite songs. Anyway, this is an organizing song, and I was happy to find out that after David had been in jail for 2.5 weeks, he already had a very, very good hunger strike going with 42 federal prisoners, none of whom were draft people. So...

Das erste Konzert am Samstag, dem 16. August 1969, begann um 12.15 Uhr mit einem 40-minütigen Auftritt der relativ unbekannten Band Quill. Der Auftritt erscheint nicht im Woodstock-Film, da die Aufnahme der Tonspur nicht mit dem Film synchronisiert worden war. Tja, dumm gelaufen. Der zweite Tag präsentierte Stars und Newcomer aus Blues, Country und Rock. Quill, wie gesagt, eine Band, die heute kaum jemand kennt, aber damals war sie in New England eine echte Live-Institution. Ihr Auftritt ist vor allem wegen der Performance von Sänger Dan Cole bemerkenswert. Er rennt, springt, dirigiert das Publikum und das alles bei brütender Mittagshitze. Quill spielen vier Songs, die nie offiziell veröffentlicht wurden, weshalb ihr Woodstock-Moment fast mythisch verschwunden ist. Trotzdem gelten sie als die Band, die den zweiten Tag wachgerüttelt hat. Sozusagen der Kaffee des Festivals.

0: Number one, I apologize to all of you for doing this, but Hugh has something he's got to talk to us about. So let Hugh talk.
1: Listen, we are all different parts of the same revolution. But if somebody's got an attitude and they're looking for some kind of violence, if this is love and peace, let's all jump up and kiss them and lick them. And then I think everybody will feel real good. Because this is love, peace, and music. And I got one announcement that's important. Mark, Sandy, or Hetty, please bring Patty's asthma medicine to the information booth. She is having an attack. Okay. So kiss those guys if they start punching somebody.
2: Für das Festival wurden Weideflächen des Milchbauern Max Jesker in White Lake, Bethel, New York angemietet, circa 70 Kilometer vom ursprünglich geplanten Woodstock entfernt. Country Joe springt nun spontan ein, weil andere Bands im Stau stecken. Er sollte später noch einmal mit seiner Band auf die Bühne zurückkommen. Aber jetzt kommt er allein mit Gitarre auf die Bühne und liefert einen der legendärsten Momente des Festivals. Den Fish Cheer, der sich innerhalb von Sekunden in ein unüberhörbares Anti-Quicks-Statement verwandelt. Sein Song I Feel Like I'm Fixing to Die Rag wird zum kollektiven Mitsing-Protest. Joe ist witzig, bissig, politisch und zeigt, dass ein einzelner Musiker 400.000 Menschen gleichzeitig zum Lachen und zum Nachdenken bringen kann. Ein Solo-Auftritt, der größer wirkt als manche komplette Bandsets. Das war Legende Nummer 18 mit dem Thema Woodstock 1969. Das war der erste Teil und es folgen noch drei weitere. Ich hoffe, ihr schaltet dann auch wieder Radio Haspe ein. Wir hören uns.
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2: Herzlich willkommen bei Elkes bunte Musikwelt 14 auf Radio Haspel. Hier ist eure Elke und ich möchte euch heute mit einer ganz besonderen Musikauswahl verwöhnen. Ich habe für euch eine bunte Mischung aus zeitlosen Klassikern, kraftvollen Rock- und Metal-Songs sowie atmosphärischen Klangwelten zusammengestellt. Egal, ob ihr heute entspannt zu Hause seid oder unterwegs, diese Sendung ist für alle, die Musik lieben und erleben wollen. Bleibt dran, lehnt euch zurück und genießt mit mir diese musikalische Reise. Gleich zu Beginn hören wir A Whiter Shade of Pale, gecovert von Doro. Die Königin des deutschen Metals bringt hier eine wunderbare Mischung aus Melancholie und Stärke, die einfach berührt. Danach geht's mit Changes weiter, einem Song, in dem Ozzy Osbourne zusammen mit seiner Tochter Kelly eine neue, sehr emotionale Seite zeigt. Ein musikalisches Vater-Tochter-Geschenk, das man nicht oft hört. Genau solche besonderen Momente liebe ich bei Elkes bunte Musikwelt 14 auf Radio Haspe und ich freue mich, diese Momente mit euch teilen zu können.

Weiter geht's in eine fantastische Klangwelt mit The Bard's Song von Blind Guardian. Dieser Klassiker gilt als Meilenstein des Folk Metal und nimmt uns mit auf eine Reise in Märchen und Legenden, verpackt in sanfte, wunderschöne Akustikklänge. Danach dürfen wir uns auf While Your Lips Are Still Red von Nightwish freuen. Ein Stück voller Leidenschaft und melancholischer Schönheit. Diese Kombination aus epischem Metal und emotionalen Balladen macht Elkes bunte Musikwelt 14 auf Radio Haspe so spannend und einzigartig.

Jetzt wird es wieder richtig kraftvoll. No More Tears von Ozzy Osbourne ist ein Metal-Klassiker, der mit seinem markanten Basslauf und Ozzys charismatischem Gesang sofort ins Ohr geht. Danach folgt Cross of Thorns von Black Sabbath, eine Band, die wie keine andere den Heavy Metal geprägt hat. Diese düsteren, schweren Klänge bringen den perfekten Kontrast und zeigen die Bandbreite der Rockmusik, die ich euch bei Elkes bunte Musikwelt 14 auf Radio Haspe ans Herz legen möchte.

Es ist Zeit für einen Klassiker. Susie Q von Creedence Clearwater Revival ist ein absoluter Rock'n'Roll-Ohrwurm mit legendärem Groove- und Blues-Feeling. Dieser Song bringt jeden zum Mitwippen und zeigt, wie großartig amerikanischer Roots-Rock klingt. Danach gibt es einen spannenden Kontrast mit Lux Aeterna von Metallica, einem Stück, das mit seiner düsteren, fast epischen Instrumental-Performance begeistert. So abwechslungsreich ist das heute bei Elges Bunte Musikwelt 14 auf Radio Haspe.

Jetzt kommen wir zu zwei richtig großen Hits. I Want It All von Queen ist ein kraftvoller Rocksong voller Energie und Leidenschaft, gesungen von Freddie Mercury mit seiner unverwechselbaren Stimme. Danach folgt der Song Money for Nothing von Dire Straits, der mit seinem legendären Gitarrenriff und der ironischen Textzeile zu einem der bekanntesten Rockstücke der 80er wurde. Perfekte Songs also für eine Sendung wie Elkes bunte Musikwelt 14 hier bei Radio Haspe.

Nun wird's episch mit Chivago Wolf von Arena, einer Band, die mit ihrem Progressive Rock komplexe Geschichten erzählt und musikalisch immer wieder überrascht. Dieser Song hat eine ganz besondere Atmosphäre und zeigt, wie facettenreich Rockmusik sein kann. Zum Abschluss unserer heutigen Sendung gibt's Free Me von Uriah Heep, eine wunderschöne Ballade voller Gefühl, die zeigt, wie emotional und vielseitig Rockmusik sein kann. Damit endet unsere heutige Ausgabe von Elkes bunte Musikwelt 14 hier auf Radio Haspe. Vielen Dank, dass ihr dabei wart und mit mir diese musikalische Vielfalt erlebt habt. Ich freue mich schon auf die nächste Sendung mit neuen Songs und tollen Geschichten. Ich wünsche euch noch viel Spaß beim Hören der vielen tollen Sendungen meiner Mitmoderatoren. 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Da ist immer was Neues zu entdecken. Passt gut auf euch auf und bis bald, eure Elke. Ach ja, gebt doch mal Rückmeldung, wie euch die Sendung und die Musikauswahl gefallen haben.

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2: Seid ihr bereit für eine Zeitreise in ein Jahrzehnt, das schon lange vergangen ist? In einem Jahrzehnt, in dem ich geboren wurde, in einem Jahrzehnt, mit dem ich euch jetzt unterhalten werde. Hier ist Ab in die 60er. Willkommen bei Radio Haspel. Hier ist Ab in die 60er. Mein Name ist Brady. Ich nehme euch mit in ein Jahrzehnt, das bei uns etwas unterrepräsentiert ist. Und bringe euch ein paar Songs auf die Ohren, die schon einige Jahrzehnte zurückliegen. Wir beginnen unsere Reise in die 60er mit PJ Proby, geboren als James Marcus Smith. Ein Amerikaner, der seine Erfolge hauptsächlich in Großbritannien feierte und bekannt war für seine dramatische Stimme und seine exzentrischen Bühnenperformances. Mit dem Cover des bereits 1933 geschriebenen Songs Hold Me erreichte er in Großbritannien 1964 Platz 3 der britischen Singlecharts. In den USA war es mit Platz 70 eher ein kleiner Hit. Bei der Aufnahme von Hold Me wirkten namhafte Gitarristen wie Jimmy Page an der Rhythmusgitarre und Big Jim Sullivan an der Leadgitarre mit. Doch jetzt für euch starten wir ab in die 60er mit PJ Proby und seinem Cover von Hold Me.

Die 60er Jahre waren typisch für Umbrüche in der Musikgeschichte. So entstanden auch Bands, die einfach nur kurz existierten. Dazu gehörte auch Eamon Corner. Die Band wurde 1966 in Wales gegründet. Ihr Name leitet sich von einer Soulnacht im Victoria Ballroom in Cardiff ab, der The Eamon Corner hieß. Frontmann von Eamon Corner war Andy Fairweather Lowe. Der Sänger und Gitarrist prägte mit seiner markanten Stimme den Sound der Band. Nach der Auflösung von Eamon Corner startete er eine erfolgreiche Solokarriere und arbeitete später mit Künstlern wie Eric Clapton und George Harrison zusammen. If Paradise Is Half As Nice war der größte Hit der Band. Der Song erreichte im Februar 1969 für 2 Wochen Platz 1 der britischen Singlecharts. Aber auch in anderen Ländern war er sehr erfolgreich. Das Lied ist ursprünglich von einem italienischen Singer-Songwriter unter dem Titel Il Paradiso geschrieben worden. Die erste Aufnahme erfolgte durch eine italienische Sängerin im Jahr 1968, die jedoch nicht in die Charts kam. 1976 wurde der Song in Großbritannien erneut veröffentlicht und erreichte noch einmal Platz 34 in den Charts. Neben Eamon Corner haben auch andere Künstler den Song gecovert. Alles in allem ein bemerkenswerter Song in der Geschichte von Eamon Corner. Er verhalf der Band zu ihrem einzigen Nummer-1-Hit und ist ein eingängiger Pop-Rock-Song mit italienischen Wurzeln, der bis heute gern gehört wird. Hier für euch jetzt Andy Fairweather Lowe mit seinen Eamon Corner und If Paradise Is Half As Nice.

interessante Songs, die man auch heute im 21. Jahrhundert immer noch gerne hört, gab es schon in den 60ern. Dazu gehört zum Beispiel die Single No Milk Today von The Herman Hermits. Der Song wurde von Graham Goldman geschrieben, dem späteren Gründungsmitglied der Band 10cc. Im Oktober 1966 in Großbritannien veröffentlicht, erreichte sie dort Platz 7 in den Charts. Ebenso erreichten sie die Spitze der Charts in Deutschland, den Niederlanden und Norwegen. Interessanterweise wurde No Milk Today in den Vereinigten Staaten nicht als A-Side-Single veröffentlicht. Stattdessen wurde Dandy mit der gleichen B-Seite herausgebracht. No Milk Today schaffte es aber als Albumtrack und durch Radio-Airplay auf Platz 35 der US Billboard Hot 100. Der Text bezieht sich auf die damals übliche Praxis, dass Milchmänner täglich frische Milch in Flaschen an die Wohnhäuser lieferten. Das No Milk Today-Schild vor dem Haus des Protagonisten symbolisiert das Ende seiner Beziehung, da nun weniger Milch benötigt wird. Die scheinbare banale Nachricht wird so zum Ausdruck eines gebrochenen Herzens. Und hier für euch Herman Hermits, No Milk Today.

Weiter geht's mit einer zeitlosen Band der 60er und einem zeitlosen Song der 60er. Ich rede von den Hollies. Die Band wurde 62 in Manchester gegründet. Zu den Gründungsmitgliedern gehörten Alan Clark, Graham Nash, Tony Hicks, Bobby Elliott und Eric Haydock. Als Graham Nash 1968 die Band verließ, um Crosby, Still and Nash zu gründen, war ein Wendepunkt in der Geschichte der Hollies erreicht. Die Band blieb jedoch mit neuen Mitgliedern weiterhin erfolgreich. Im Jahr 2010 wurden die Hollies in die Rock'n'Roll Hall of Fame aufgenommen, was ihren bedeutenden Beitrag zur Rock- und Popmusik würdigte. Sorry Susan ist ein Paradebeispiel für einen eingängigen Pop-Sound der Hollies in den späten 60er Jahren, geprägt von Alan Clarks markantem Gesang und den charakteristischen Harmoniegesängen der Band. Die anhaltende Popularität des Songs zeigt die Qualität und Zeitlosigkeit. Na dann, Ohren auf für die Hollies!

Hier ist immer noch Radio Haspi, ist ab in die 60er mit Brady. Wir kommen jetzt zu einem Song, der als einer der wichtigsten des Folkrock-Genres gilt und maßgeblich zum Erfolg dieses Stils beitrug. Geschrieben wurde Mr. Tambourine Man von Bob Dylan und 1965 auf seinem Album Bring It All Back Home veröffentlicht. Doch die Byrds nahmen kurz darauf ihre Version auf, eine gekürzte Version mit nur einer Strophe und dem Refrain, während das Original von Dylan mehrere Strophen hat. Der Song kombinierte Elemente aus Folk und Rock und gilt als Prototyp des Folkrock. Er zeichnet sich durch eingängige Melodien, harmonischen Gesang und den charakteristischen Gitarrensound der zwölfseitigen Rickenbacker-Gitarre aus. The Byrds gelten als eine der einflussreichsten Band des Folkrock. Sie kombinierten Elemente der Folkmusik mit dem Sound der British Invention und schufen so einen neuen Stil. Sie beeinflussten zahlreiche Musiker und Bands, darunter Beatles, Eagles und Tom Petty. Genau wie die Hollies wurden auch die Byrds in die Rock'n'Roll Hall of Fame aufgenommen. Mr. Tambourine Man ist ein Meilenstein der Musikgeschichte und ein Paradebeispiel für den innovativen Sound der Byrds. Und hier für euch der innovative Sound auf eure Ohren, hier nur bei Radio Haspe ab in die 60er mit Brady.

Auch in den 60ern hatten Bands schon immer mal komische Namen. So zum Beispiel einen, den ich mir nie merken kann, aber den ich jetzt mal ablese. Dave D, Dozy, Bicky, Mick and Titch. Wir reden vom Song Hideaway. Die Single kam 1966 auf den Markt. Ein eingängiger Pop-Rock-Song, der den typischen Sound der Band in den 60er Jahren repräsentiert. In Deutschland erreichte er Platz 6 der Charts. Dave D, Dozy, Bicky, Mick and Titch waren für ihre energiegeladenen Bühnenauftritte und ihren schrägen Humor bekannt. Die Band trennte sich 1972. Hier für euch Hideaway von Dave D, Dozy, Bicky, Mick and Titch. Ich kann es gar nicht oft genug sagen, vielleicht kann ich es mir irgendwann merken. Hier ist Radio Haspa, ab in die 60er mit Brady.

Ihr seid immer noch bei Ab in die 60er, ihr seid immer noch bei Radio Haspe und hier ist immer noch Brady. Und jetzt machen wir mal einen kleinen Blick zurück auf die Herman's Hermits. Wie ihr vorhin erfahren habt, wurde deren Song No Milk Today nicht in Amerika veröffentlicht, dafür der Song Dandy. Dieser Song war ein Charterfolg in europäischen Ländern. In Deutschland erreichte die Single Platz 1, auch in Österreich, Niederlanden und Norwegen waren sie in den Top 5. Aber es waren nicht die Herman Hermits, sondern es waren die Kings, von denen dieser Song ist. Und die sind mit Dandy eben erfolgreich gewesen. Interessanterweise wurde Dandy im selben Jahr von Herman Hermits gecovert. Ihre Version war in Nordamerika ein großer Hit und erreichte Platz 1 in Kanada und Platz 5 in den USA. In Großbritannien wurde die Version von Herman's Hermits nicht als Single veröffentlicht. Tja, so kann das gehen. Dandy war von 66 bis 69 ein fester Bestandteil der Live-Auftritte der Kings. Es ist ein eingängiger Popsong mit Einflüssen aus dem Music-Hall-Stil, der in einigen Liedern der Kings aus dieser Zeit zu finden ist. Veröffentlicht wurde Dandy im Oktober 1966 als Single und erschien auf dem Kings-Album Face to Face. Hier für euch nun das Original der Kings, Dandy.

Da wir hierbei ab in die 60er auch in den Musikstilen wechseln, machen wir das jetzt mal. Wir haben ja einen Song von den Small Faces und zwar Hey Girl. Die Single wurde am 6. Mai 1966 veröffentlicht, war allerdings nicht auf ihrem selbstbetitelten Debütalbum enthalten, das kurz zuvor im März schon erschienen war. Es wurde später auf Kompilationsalben wie From the Beginning veröffentlicht. Der musikalische Stil ist ein Rhythm and Blues und Beat Sound, der den energiegeladenen Sound der frühen Small Faces gut repräsentiert. Die Small Faces waren eine der stilprägendsten Bands der Mod-Ära in Großbritannien. In der frühen Besetzung bestand die Band aus Steve Marriott, Ronnie Lane, Ian McLagan und Kenny Jones. Nach der Auflösung im Jahr 1969 gründete Steve Marriott die Hardrock-Band Humble Pie, während Ronnie Lane, Ian McLagan und Kenny Jones sich mit Rod Stewart und Ron Wood zu den Faces formierten. Obwohl Hey Girl ein früher Hit war, erlangten die Small Faces später mit Songs wie All or Nothing und Lazy Sunday noch größeren Erfolg. Doch hier jetzt ein Sound der britischen Beat-Szene aus der Mitte der 60er. Hey Girl!

0: Hier ist Radio Hass, Brady, hier ist Ab in die 60er und da bleiben wir auch noch mit einem Song aus 1967. Der Titel ist bekannt, Haha, Sets Clown. Die Band ist auch bekannt, damals noch Manfred Mann, einfach benannt nach dem Keyboarder Manfred Mann. Später, nach der Auflösung der Band, gründete Manfred Mann die Band Manfred Mann's Earth Band. Mann, oh Mann, das waren ganz schön viele Mans. Hier ist ein Song, dessen Text die Geschichte eines Clowns erzählt, der außen fröhlich wirkt und innerlich traurig ist. Haha, Sets a Clown ist ein Popsong mit Einflüssen aus dem Psychedelic Rock. Dann wollen wir es mal psychedelisch, männisch hier auf die Ohren bringen. Hier ist Manfred Mann, Haha, Sets a Clown.
1: Ohrwurm gefällig? Okay, gib uns 3 Sekunden.

Nach unseren Ausflügen in die USA und nach Großbritannien kommen wir jetzt auch mal zu einer deutschen Band, The Lords, mit ihrem Song Greensleeve. Greensleeve ist ein traditionelles englisches Volkslied aus dem 16. Jahrhundert. Die Tatsache, dass eine erfolgreiche deutsche Beatband der 60er Jahre diesen Klassiker interpretierte, ist bemerkenswert. Die Version der Lords ist eine instrumentale Interpretation des bekannten Liedes. Sie verzichten auf den traditionellen Gesang und setzen stattdessen auf ihre rockige Instrumentierung. In Deutschland recht erfolgreich und erreichte Platz 14 im Januar 1966. Der Song wurde zu einem festen Bestandteil des Repertoires der Lords und ist auch auf einigen ihrer Kompilationsalben zu finden. Für eine Beatband der 60er Jahre war die Wahl eines so traditionellen Stückes wie Greensleeve eher ungewöhnlich und zeigt die musikalische Bandbreite der Lords. Die Band wurde 1959 in Berlin gegründet und war in den 60er Jahren sehr populär. Nach einem Sieg bei einem Bandwettbewerb wurden sie als Deutschlands Beatband Nummer 1 gefeiert und oft mit den Beatles verglichen. Markant für The Lords war der oft leicht hörbare deutsche Akzent des Sängers Uli Günther, was zu einem gewissen Markenzeichen wurde. Hören wir uns das Markenzeichen an.

Dass man in nur 10 Minuten einen Welthit schreiben kann, bewiesen die Trogs mit dem im Oktober 1967 veröffentlichten Song Love Is All Around. Er erreichte Platz 5 in den britischen Charts und kam auch in den USA unter die Top 10. Obwohl die Trogs für ihren rauen Garagenrock-Sound bekannt waren, man denke an Wild Thing, zeigte Love Is All Around eine sanftere, melodischere Seite der Band. Der Song erlangte in den 1990er Jahren durch die Coverversion der schottischen Band Wet Wet Wet noch größere Popularität. Ihre Version war der Titelsong des Films Vier Hochzeiten und ein Todesfall und hielt sich 15 Wochen lang auf Platz 1 der britischen Charts. Der Film wahrscheinlich auch, ich sehe ihn immer wieder gerne. 1992 coverten R.E.M. ebenfalls diesen Song und spielten den sogar mit den Trogs ein. Auch Jahrzehnte nach der ursprünglichen Veröffentlichung bleibt Love Is All Around ein beliebter Song und wird oft in Filmen und im Fernsehen verwendet.

schwimmt und die Klänge entrückt scheinen. Hier kommt ein Stück aus SF Sorrow. Lehnt euch zurück und genießt die psychedelischen Klänge von The Pretty Things mit Walking Through My Dreams.

Nach den verträumten Klängen von The Pretty Things schalten wir jetzt einen Gang höher und präsentieren euch einen waschechten Rock'n'Roll-Klassiker, der die rebellische Energie und den ungestümen Sound dieser Ära perfekt verkörpert. Direkt aus den Swinging 60s, genauer gesagt aus dem Jahr 65, kommt eine Band, die bis heute Legendenstatus genießt, The Rolling Stones. Mit ihrem unverkennbaren Sound und ihrem charismatischen Frontmann Mick Jagger eroberten sie die Charts im Sturm. Dieser Song war ihre Antwort auf den kommerziellen Druck nach ihrem Welthit I Can't Get No Satisfaction und wurde zu einer ebenso ikonischen Hymne des Widerstands und der Unabhängigkeit. Macht euch bereit für den rotzigen Rock'n'Roll, der keine Gefangenen macht. Hier sind sie, die Rolling Stones, mit dem unmissverständlichen Get Out of My Cloud.

Wir bleiben in der Familie der Rocklegenden, denn dieser Song stammt von einem der prägenden Gitarristen der British Invasion. Er war maßgeblich am unverkennbaren Gitarrensound seiner Band beteiligt, wagte sich aber auch auf Solopfade und zeigte dabei eine überraschende, sensible Seite. Im Jahr 1967 präsentierte er uns eine bittersüße Ballade über die Zerbrechlichkeit der Freude und die traurige Maske, die manchmal hinter einem Lächeln verborgen ist. Macht euch bereit für eine Reise mit einem der kreativen Köpfe hinter The Kinks. Hier ist Dave Davies mit seinem berühmten Solo-Hit Death of a Clown.

Wir sind immer noch bei Ab in die 60er, hier ist Brady und hier ist Radio Haspe und wir schalten jetzt mal wieder auf volle Power und präsentieren euch einen Urknall des britischen Rock, der den Weg für eine ganze Generation von lauten und energiegeladenen Bands ebnete. Wir schreiben das Jahr 1965 und aus London kommt eine Band, die mit ihrem rohen Sound und ihrer explosiven Bühnenpräsenz die Musikwelt auf den Kopf stellte. Ihre frühen Singles waren pure Energie und Rebellion, vollgepackt mit markanten Gitarrenriffs und einem ungestümen Gesang. Ein Sound, der die Grundfesten des Rock'n'Roll erschüttert und den Beginn einer unglaublichen Karriere markiert. Hier sind The Who mit ihrem Debüthit, der keine Fragen offen lässt. I Can't Explain.

Wir bleiben nochmal in der zweiten Hälfte des Jahrzehnts, genauer gesagt im Jahr 1969, und präsentieren euch jetzt einen Song, der pure, ungezügelte Lebensfreude versprüht. Diese Band war zwar ein kurzlebiges Projekt, aber ihr einziger großer Hit war dafür umso eingänglicher und feierte die einfachen Freuden des Zusammenseins und der Zuneigung. Mit einem treibenden Beat und einem unwiderstehlichen Refrain eroberten sie die Charts und brachten jede Party zum Kochen. Seid ihr bereit zum Mitgrooven oder vielleicht sogar zum Mitsingen? Denn dieser Song ist ein echter Ohrwurm, der sofort gute Laune verbreitet. Hier sind Crazy Elephant mit ihrem unmissverständlichen Aufruf zu mehr Zärtlichkeit. Gimme, gimme good lovin'.

Hier ist noch immer Radio Haspe, hier ist immer noch Ab in die 60er und so langsam geht uns auch die Zeit aus. Und ich möchte mich aber nicht verabschieden, ohne euch noch eine Ballade mitgegeben zu haben zum Entspannen. Die Geschichte hinter The Mindbenders ist auch eine ganz besondere. Mit ihrem eigenen Sound und einer Reihe von Hits bewiesen sie ihr Talent und ihre Fähigkeit, Songs zu kreieren, die sowohl eingängig als auch emotional berührend waren. A Groovy Kind of Love aus dem Jahr 1966 ist ein wunderbares Beispiel. Und wer hätte gedacht, dass dieser Song Jahrzehnte später in einer ganz anderen Interpretation noch einmal die Welt erobern würde? Doch das ist eine andere Geschichte. Jetzt genießen wir erst einmal das Original in diesem groovy Liebesbeweis aus den 60s. Und damit verabschiede ich mich aus der ersten Sendung Ab in die 60er. Ich denke, wir hören uns noch ein paar Mal wieder mit weiteren Sounds einer Dekade voller musikalischer Experimente, unvergesslicher Melodien und Bands, die bis heute ganze Generationen von Musikern beeinflussen. Bleibt dran, hier ist Radio Haspe. Viel Spaß mit unserem weiteren Programm. Ich bin Brady und ich bin jetzt raus.

Hey, nur hier fliegt der Schwein. Kommt rein, kommt rein. Festhalten, anschnallen, anschnallen. Wir sind gleich so weit, wir fahren rückwärts. Hier ist der Radio Haspel Musikexpress. Nur noch wenige Plätze frei. Hier ist Radio Haspel auf laut.fm. Und der Musikexpress geht ab. Einsteigen, festhalten, willkommen beim Musikexpress hier auf Radio Haspel mit Bradi. Ja, das bin ich und ihr freut euch sicher schon wieder von mir zu hören. Jetzt geht's kopfüber hinein in die 80er Metal-Szene. Queensryche, die Rock-Metal-Pioniere aus Seattle, starteten 1983 mit Blinded. Das Stück entstand quasi im Kellerstudio der Band. So low budget, dass die Kaffeemaschine zeitweise lauter war als die Gitarren. Doch der Song wurde Teil ihrer ersten EP, die so erfolgreich war, dass sie innerhalb von Wochen in die großen Clubs katapultiert wurde. Während in den Charts noch Michael Jackson und Duran Duran glänzten, kam plötzlich diese wuchtige Band daher und brachte Dramatik, Pathos und High-Pitch-Vocals in die Szene. Ein bisschen wie ein Karussell, das plötzlich rückwärts fährt. Also, liebe Fahrgäste, einsteigen, anschnallen, genießen. Der Musikexpress auf Radio Haspel bringt euch Queensryche mit Blinded.

Anschnallen, festhalten, jetzt gibt's Kontraste zwischen Zuckerwatte und Chilisauce. Zuerst Blooming und Good Morning Freedom aus dem Jahr 1970. Die Band war so bunt gemischt, dass ihr Produzent sie mal scherzhaft die musikalische UNO nannte. Der Song erreichte in England Platz 10 und wurde zur inoffiziellen Aufstehhymne vieler Studenten. Ihr braucht nicht aufstehen, ihr könnt euch zurücklehnen, das ist Flower Power mit Augenzwinkern. Und dann geht's mit Vollgas ins Schwermetall. Liebe Grüße an Lenny. Black Sabbath mit Paranoid von 1970. Die Nummer entstand in nur 20 Minuten, quasi als Lückenfüller fürs Album. Dass daraus einer der größten Metal-Klassiker aller Zeiten wurde, hat selbst Ozzy Osbourne später lachend zugegeben. In England landete der Song direkt auf Platz 4 und bis heute wird er in jeder Rockkneipe der Welt gegrölt. So Leute, jetzt brettern wir durch die Loopings des Hardrock-Karussells. Der Musikexpress auf Radio Astor serviert euch Blooming und Black Sabbath. Freiheit und Finsternis in einer Runde. Mein Name ist Radio und jetzt geht's ab für euch.

Hier ist der Musikexpress auf Radio Aspe. Mein Name ist Brady und ich freue mich, dass ihr immer noch dabei seid. Und jetzt anschnallen, Bügel runter. Jetzt gibt's Rock mit Herz und Haltung. Zuerst Tom Petty mit You Rock Me von 1994. Petty wollte den Song ursprünglich You Rock Me nennen, vertippte sich dann aber im Studio-Notizbuch und siehe da, der Titel war geboren. Auf dem Album Wildflowers wurde die Nummer sofort ein Fanliebling und bis zu seinem Tod ein Dauerbrenner in der Setlist. Dann machen wir eine kleine Zeitreise zurück ins Jahr 1965. Eric Burdon and the Animals mit It's My Life. Der Song war eine Kampfansage an alle Spießer. Burdon selbst sagte später, er habe den Song gern als Waffe gegen Lehrer und Nachbarn genutzt. In den US-Charts kletterte er bis auf Platz 23. In Europa wurde er zum Rebellen-Soundtrack einer ganzen Generation. Festhalten, Freunde, das ist Rock'n'Roll, der die Kirmesbude ordentlich zum Wackeln bringt. Der Musikexpress auf Radio Aspe bringt euch Tom Petty und Eric Burdon. Zwei Songs, die Freiheit lauter klingen lassen als jede Sirene.

Hier ist der Musikexpress auf Radio Aspi, ist immer noch Bradi und ich hoffe, ihr seid immer noch angeschnallt, denn wir fahren jetzt mitten hinein in melancholische Motels und verrauchte Clubs. Zuerst Chris Isaak mit Blue Hotel aus dem Jahr 1987. Das Musikvideo wurde tatsächlich in einem echten, ziemlich heruntergekommenen Motel gedreht. Isaak bestand darauf, weil er meinte, nur da kriegst du den richtigen Herzschmerz-Sound in die Wände. In Frankreich und Spanien wurde die Nummer ein großer Hit, während sie in den USA eher ein Geheimtipp blieb. Festhalten, Freunde, hier schaukeln wir jetzt durch den Blues. Dann springen wir zurück nach Deutschland in die späten 60er, die Petards mit Keep On. Die Jungs spielten ihre ersten Konzerte in einer alten Turnhalle, wo das Publikum teilweise auf Sprossenwänden saß. Das nenne ich mal schwindelfreie Rockfans. Mit ihrem Mix aus Beat, Garage und Psychedelic schafften sie es sogar ins Vorprogramm von Jimi Hendrix. Durchatmen, festhalten, anschnallen, hier ist der Radio Aspe Musikexpress. Jetzt geht's rasant weiter mit Isaak und den Petards, exklusiv hier auf Radio Aspe.

Radio Aspe Musikexpress mit Brady. Wir starten die Motoren und rollen los. Zuerst Sniffen Tears mit Driver Seat von 1978. Der Song lag ganze 2 Jahre unbemerkt in der Schublade, bis ihn ein DJ zufällig entdeckte. Und zack, er raste in die internationalen Charts. In den USA schaffte er es bis auf Platz 15. In Europa wurde er zur inoffiziellen Hymne aller Autofahrer mit offenen Fenstern. So, jetzt Gas geben, das ist Roadtrip pur hier bei Radio Aspe. Dann die Sonnenbrille auf und die Füße in den Sand. Laid Back mit Sunshine Reggae von 1983. Die Dänen schrieben das Stück eigentlich als Studioscherz und plötzlich wurde es ein weltweiter Sommerhit. In Deutschland erreichte er Platz 1 und hielt sich dort über Wochen. Ein Strandkorb-Dauerbrenner. Hier geht's erst auf die offene Straße, dann an die offene Strandbar. Hier ist der Musikexpress auf Radio Aspe. Wir liefern euch Sniffen Tears und Laidback vom Highway direkt in die Hängematte.

Ihr seid immer noch bei Radio Aspi, ihr fahrt immer noch mit dem Musikexpress und Bradi ist immer noch euer Karussellschubser hier. Und jetzt gibt's Rock für Kopf und Herz. Zuerst Procol Harum mit Long Gone Geek von 1969. Die Nummer entstand nach einer wilden Nacht, in der die Band sich selbst beim Weglaufen vor einem besonders schlecht gelaunten Türsteher inspirierte. Obwohl der Song nie in die großen Charts kam, ist er bis heute ein Liebling der Hardcore-Fans. Ein bisschen wie die geheime Achterbahn hinterm Festzelt. Einsteigen genießen, hier rumpelt's schön. Weiter geht's mit Tom Petty and the Heartbreakers mit American Girl von 1976. Der Song wurde im Studio neben einer Autobahn aufgenommen. Das Rauschen der Autos hört man im Original noch leise im Hintergrund. In den US-Charts zunächst auf Platz 59, doch später wurde er zu Pattys Markenzeichen und tauchte in unzähligen Filmen und Serien auf. Hier fährt der Musikexpress direkt durch das Herz Amerikas. Radio Haspe bringt euch Procol Harum und Tom Petty, vom britischen Schelmenrock bis zum ultimativen US-Klassiker. Eine Fahrt im Musikexpress ist es immer wert, dran zu bleiben. Hier ist Bradi, hier ist Radio Haspe und jetzt Musik ab!

Einsteigen für die nächste Fahrt im Musikexpress. Wieder zwei Songs für euch hier auf Radio Haspel mit Bradi als Karussellschubser eurer Musikplatten. Wir rauschen jetzt mitten hinein in Outlaw-Geschichten und Boogie-Riffs. Zuerst die Steve Miller Band mit Take the Money and Run aus dem Jahr 1976. Miller schrieb den Song in einem Rutsch, inspiriert von einem Sheriff, den er beim Tankstellenstopp beobachtete. In den US-Charts stürmte er bis auf Platz 11 und wurde zum Soundtrack für alle, die schon mal von Freiheit und einem schnellen Roadtrip geträumt haben. Bügel runter, hier rollt der Highway Sound. Wenn's etwas langsamer wird, dann kommen wir zu Status Quo mit Sheila, einem Cover von Tommy Rowe. Status Quo nahmen das Stück auf, bevor sie ihren legendären Boogie-Rock-Sound fanden und klingen hier fast wie die Beach Boys auf Kirmes-Tour. Zwar kein Chartknaller, aber für die Fans ein kurioser Blick zurück in die Anfangstage der Boogie-Giganten. Festhalten, Freunde, jetzt rollt der Musikexpress auf das letzte Looping raus mit Steve Miller und Status Quo exklusiv auf Radio Haspel. Und damit habe ich auch Feierabend und kann jetzt auf die geheime Achterbahn hinter dem Festzelt. Ihr bleibt noch dran und hört weiter schön Radio Haspel. Unser Programm ist vielfältig und meine Moderatoren, Kollegen und Kolleginnen tun alles, um euch die Zeit zu versüßen. Doch jetzt geht's los mit dem Musikexpress der letzten Runde hier auf Radio Haspel heute.

Da bin ich noch mal. Mein Chef hat mir gesagt, wir haben noch etwas Zeit und ich müsste meine Arbeitszeit hier komplett absitzen. Also habe ich auch noch einen für euch. Jetzt geht's mit Volldampf über den Atlantik. Zuerst The Proclaimers mit Letter from America von 1987. Das schottische Duo schrieb den Song als Brief an ihre Vorfahren, die wegen Arbeitslosigkeit nach Übersee auswanderten. In den UK-Charts kletterte die Nummer bis auf Platz 3 und wurde zur Hymne für alle, die Fernweh und Heimweh zugleich kannten. Einsteigen, zurücklehnen, das ist Folkrock mit Herz und Humor. Dann gibt's noch UFO mit Timothy aus dem Jahr 1970. Der Song war einer ihrer allerersten und wurde so schnell aufgenommen, dass Sänger Phil Mock später zugab, ich wusste selbst kaum, was ich da eigentlich singe. Trotzdem legte er den Grundstein für UFOs spätere Hardrock-Karriere. Zwar kein Chartknaller, aber heute ein Schatz für Sammler und Fans. Also genau richtig für den Musikexpress auf Radio Aspe. Jetzt fliegen wir von Schottland bis ins Hardrock-Universum. Das war's dann aber wirklich für heute. Einmal noch die Proclaimers und UFO, zwei Briefe, einer von Amerika und einer aus dem Rockall. Damit sage ich jetzt wirklich Tschüss und bis demnächst. Euer Bradi.

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2: Heute machen wir eine musikalische Reise durch Nordeuropa, und zwar Dänemark, Norwegen, Schweden und Finnland. Einmal kunterbunt, und wir beginnen mit Europe aus Schweden und The Final Countdown.

Die Musiker dieser norwegischen Band haben definitiv zu viel Santana gehört. Anders kann ich mir nicht erklären, aber ihr sind Titanic und Sultana. Hört euch das an. Wunderbar.

Auch covern will gelernt sein. Und dass das wirklich gut klappt bei Nightwish, das wissen wir. Und hier haben wir auch was für die Ohren dazu. Over the hills and far away, Nightwish aus Finnland.

aus der skandinavischen Abteilung Prog Rock habe ich jetzt ausgesucht, die Flower Kings. Stardust We Are. Schön viel Spaß mit Flower Kings.

0: und nochmal ab nach Finnland, ins Land der Seen und Saunen. Hier kommen an Hammerfall und Hearts on Fire.
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Bleiben wir noch kurz in Finnland. Eine Band, die uns der Peter des Öfteren schon mal beschert hat, bei 3 für dich, das sind die 69 Eyes. Und hiervon habe ich ausgesucht Lost Boys oder 69 Eyes.

0: Norris.
1: Einer meiner Favoriten aus Norwegen, das sind die Green Carnation. Und ich habe hier den heftigen Song ausgesucht, Crushed to Dust. Green Carnation.

springen wir noch einmal kurz nach Dänemark. Dort haben die Astral Doors ihre Heimat. So eine Mischung aus Rainbow und Deep Purple, aber kein schlechtes Dingen. Ganz ehrlich, das sind Astral Doors und Planet Earth.

So, unsere Reise ist beendet. Odin und Thor haben wir zwar nicht getroffen, aber ich hoffe, euer Musikgeschmack und den Schlusspunkt setzt für heute Evergrey mit In Orbit. Viel Vergnügen, bis zum nächsten Mal, euer Yoshi.

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1: Herzlich willkommen und eine neue Ausgabe unseres neuen Formats Words. Diesmal betrifft es die Birds. Alle Vögel sind schon da. Und das ist man jetzt mal wörtlich. Fangen wir an mit einem Song von Uriah Heep. Dem beschrieb die Kritik, denn Heep und die Presse, das waren nie große Freunde, wie folgt. Ein Gesang wie ein norwegischer Fjord. Hä? Hinter steht, so ein Gesang hört man, wenn jemand im Winter in einer norwegischen Fjord fällt. Damit ist gemeint David Byron, der hier wirklich sein Bestes gibt. Unser erster Bird-Song hier, Bird of Prey, Uriah Heep.

vom dritten Deep Purple Album und der letzten Aufnahme mit Mark One sozusagen. Da habe ich ausgesucht Deep Purple, Bird Has Flown. Hier für euch mal was ganz Spezielles aus dem Jahre 1969.

Das Besondere an dieser Themensendung Rewords ist es, dass wir unterschiedliche Musikstile zusammenfassen. Nach zwei doch, sag ich mal, mehr heftigeren Songs kommen wir nun zu dem Franco-Kanadier Leonard Cohen, ein ganz bekannter Liedermacher, mit dem Song Bird on the Wire.

Dieser Rabe darf in unserem Programm nicht fehlen. Gemeint ist The Raven von Alienor. Dahinter steckt unsere gute Freundin, die ein fantastisches Musikprogramm an den Start gebracht hat. Mit viel Erfahrung seit vielen Jahren dabei. Freut euch auf The Raven, Alienor. Wir freuen uns auch, dass du immer noch bei uns bist. Dankeschön.

Aus der Abteilung Indie Rock, die Band The, ein Doppel-TH, das macht mal Spaß. Sweet Bird of Truth. Lief öftermals auch bei, glaube ich, Formel 1, war ein standes Video und ich habe es gedacht, das passt mal hier richtig gut rein. Der nächste Bird-Song.

Indie-Rock, Punk-Rock so ein bisschen, das ist auch Len Lovitch. Ihr Birdsong ist so eine richtig schöne, schräge Nummer, aber ich finde, bei so einem Thema und mit viel Abwechslung passt so ein Song hier hervorragend rein. Birdsong mit Len Lovitch.

Musikkritiker haben zum Teil wirklich ganz üble Art und Weisen, um über Bands zu reden. Die nächste Band mit dem Song, den ich auch gleich vorstellen werde, der Spottrusse, hat auch den Beinamen Moody Blues für arme Leute. Na, erkannt, wen ich meine? Natürlich Buckley James Harvest und hier der original englische Titel The Mockingbird. Viel Spaß mit Buckley James Harvest hier bei Radio Aspen in der Sendung Words und der Titel heute, das Thema ist Birds.

Lynyrd Skynyrd, da gibt's natürlich nur einen Song, der passend hier ist und gar nicht besser passen kann, nämlich der Free Bird. Ja, Lynyrd Skynyrd bei Radio Haspel in der Sendung Words, heute die Birds.

Bevor gleich der Andi seine Bird-Songs vorstellt, hier habe ich noch so einen Schepperer von Iron Maiden. Die können es nämlich auch. Und die haben Where Eagles Dare. Yoshi sagt jetzt mal kurze Pause, gleich kommt der Andi und dann bin ich mal gespannt, was er so für Songs für euch hier auf Lager hat. In der Sendung, ich sag's nochmal gerne, Words, Birds, reimt sich und ist musikalisch mit Sicherheit auch sehr spannend.

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3: Hallo, ihr da draußen. Weiter geht's mit Andi, damit Yoshi mal ein Päuschen machen kann. Die Quelle von Bob Marleys Inspiration für den Text von Three Little Birds bleibt umstritten. Einige glauben, dass Marley Vögel als Metapher für die Art und Weise verwendet, wie Jamaikaner Cannabis anbauen mussten. Einige glauben, dass der Text teilweise von Vögeln inspiriert ist, die Marley liebte und die neben seinem Haus flogen und saßen. Drei Sängerinnen der Reggae-Gruppe I3s, die mit Marley auftraten, behaupteten jedoch, dass es sich um eine Anspielung auf sie handelt. Three Little Birds ist der vierte Track auf Seite 2 seines 1977er Albums Exodus und wurde 1980 als Single veröffentlicht. Der Song erreichte die Top 20 in Großbritannien. Es ist einer von Marleys beliebtesten Songs und wurde von zahlreichen Künstlern gecovert.

In seiner Rezension zum 50-jährigen Jubiläum des Beatles-Albums Revolver schrieb die Musikzeitschrift Billboard über den Song And Your Bird Can Sing als einen unglaublich ehrgeizigen Song, der durch ein hervorragendes Gitarrensolo von George Harrison hervorgehoben wird. Des Weiteren sei das Riff im Song vielleicht das barockste, das sich die Popmusik je ausgedacht hat, und fügte hinzu, wenn man es verlangsamt, könnte es ein Bach-Choral sein.

Es ist etwa 65 Jahre her, dass die Everly Brothers 1958 den Song Bird Dog veröffentlicht. Er war 6 Wochen lang ein Nummer 1-Hit in den Billboard Country Charts. Der Song handelt von der Bestürzung des Sängers, dass ein Junge namens Johnny versucht, ihm seine Freundin wegzunehmen. Der Sänger nennt ihn aufgrund seines Verhaltens einen Bird Dog.

0: Noel Gallagher sagte zu dem Song Songbird aus dem 5. Oasis-Album Hasn't Chemistry von 2002, es sei ein perfekter Song. Zitat: Songbird hat mich umgehauen, als ich es zum ersten Mal hörte, weil es so verdammt einfach und so direkt war. Aber wenn Liam dir einen Song vorspielt, will er, dass du sofort auf der Stelle tot umfallen und dann, wenn du wieder zu dir kommst, dir ins Herz stichst und Ehrfurcht vor den verdammten klanglichen Fähigkeiten dieses Mannes hast.
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White Bird ist ein Lied der Rockgruppe It's a Beautiful Day aus San Francisco aus dem Jahre 1969, das von den Mitgliedern David und Linda LaFlamme geschrieben wurde. In einem Interview sagte LaFlamme, woher die Sache mit dem weißen Vogel kam, wir waren wie eingesperrte Vögel auf diesem Dachboden. Wir hatten kein Geld, keine Transportmittel, das Wetter war miserabel. Wir kamen gerade noch mit einem sehr kleinen Essenszuschuss aus, der uns zur Verfügung gestellt wurde. Es war eine ziemliche Erfahrung, aber es war in gewisser Weise sehr kreativ.

Birds of Paradise ist eine wunderschöne, atemberaubende, tropische Pflanze. Der Paradiesvogel symbolisiert viele verschiedene Bedeutungen, weil er eine so exotische und ungewöhnliche Blume ist. Jeder, der ihr begegnet, entwickelt seine eigene Vorstellung von der Blüte als Symbol. Als einheimische Lilie aus Südafrika sind Freiheit und Schönheit die beiden traditionellen Bedeutungen, die am meisten hervorstechen. Der Paradiesvogel bedeutet auch eine königliche Abstammung oder Haltung aufgrund seiner Verbindung mit Herrscherfamilien. Die schiere Schönheit der kontrastreichen Blütenblätter macht es zu einem offensichtlichen Symbol für Exzellenz und Erfolg. Sie wird nicht häufig als Geburtstagsblume verwendet, aber sie ist das Blumengeschenk zum 9. Hochzeitstag, da der Paradiesvogel an Treue erinnert. Und es ist ein Song der Pretenders, der auf ihrem Album Pretenders 2 erschien.

A Head Full of Dreams ist das siebte Studioalbum der britischen Pop-Rock-Band Coldplay von 2015. In dem darauf zu findenden Song Birds ermutigt Chris Martin jemanden, seine Umstände zu ignorieren und das Leben zu genießen, damit er so frei wie ein Vogel oder eine Fliege sein kann. Wie viele der Tracks auf A Head Full of Dreams wurde es von dem Rumi-Gedicht The Guest House inspiriert, in dem es darum geht, alles als Segen zu akzeptieren.

Am 28. Juni 2019 veröffentlichte das US-amerikanische Bluesrock-Duo The Black Keys das Studioalbum Let's Rock. Der Titel und die Covergestaltung des Albums, eine Abbildung eines elektrischen Stuhls, nehmen Bezug auf eine Hinrichtung, die in der Zeit der Studioaufnahmen im Bundesstaat Tennessee vollzogen wurde. Die letzten Worte des verurteilten Mannes waren Let's Rock. Hören wir von diesem Album den Titel Eagle Birds. Nancy Sinatra ist die Tochter des Sängers Frank Sinatra und dessen erster Ehefrau Nancy Barbato. Die Bekanntschaft mit Singer-Songwriter Lee Hazelwood, der zuvor relativ erfolglos eigene Platten aufgenommen hatte und für Dean Martin den Hit Houston geschrieben hat, gab Sinatras Karriere die entscheidende Wendung. Das gemeinsame Album Nancy und Lee von 1968 verkaufte sich hervorragend und erhielt gute Kritiken. Darauf enthalten sind Hits wie Jackson, Some Velvet Morning sowie Lady Bird.

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2: Mit der Veröffentlichung ihres Albums Diva im April 1992 gelang Annie Lennox ein weltweiter Erfolg als Solokünstlerin. Little Bird ist ein Lied, das von ihr komponiert wurde. Lennox sang Little Bird während der Abschlusszeremonie der Olympischen Sommerspiele 2012 in London. Eine Live-Version wurde im Abspann der Sopranos-Episode Eloise gespielt. Der Song war auch im Film Striptease zu hören, zu dem Demi Moore tanzt.

Document ist das fünfte Studioalbum der US-amerikanischen Rockband R.E.M. und erschien im August 1987. Signifikant an Document ist, dass es den ersten US-Top-10-Hit der Band mit dem Titel The One I Love enthält und das erste Album ihrer Karriere ist, das mit Platin ausgezeichnet wurde. Die Band war zu dieser Zeit auf dem Weg, eine große Rockband mit internationaler Bekanntheit zu werden. Doch nicht immer zur Freude ihrer Fans, die sich damals häufig aus College-Studenten zusammensetzten. Doch R.E.M.'s kommerzieller Erfolg sollte in den nächsten Jahren weiter steigen.

High Flying Bird ist ein Lied, das vom US-amerikanischen Folk- und Country-Sänger Billy Ed Wheeler geschrieben und erstmals 1963 von Judy Henske aufgenommen wurde. Das Lied wurde Mitte und Ende der 60er Jahre von mehreren anderen einflussreichen Musikern und Bands aufgenommen, von denen einige den Text änderten, um die Freiheit des fliegenden Vogels stärker zu betonen. Die Psychedelic-Band Jefferson Airplane nahm den Track bei einer ihrer ersten Aufnahmesessions im Dezember 1965 auf. Es wurde schließlich 1974 als Teil des Early Flight-Albums veröffentlicht. Die Band spielte den Song auch auf dem Monterey Pop Festival im Juni 1967 und ihr Auftritt wurde in dem Film Monterey Pop festgehalten.

Nightbird Flying ist ein Rocksong, der von Jimi Hendrix geschrieben wurde. Hendrix nahm das Stück im Sommer 1970 in seinen neuen Electric Lady Studios mit dem Schlagzeuger Mitch Mitchell und dem Bassisten Billy Cox auf. Der Kritiker Matthew Greenwald nannte Nightbird Flying in einer Songrezension für Allmusic ein weiteres großartiges Beispiel dafür, wie Jimi Hendrix seine Electric Lady Aufnahmestudios als Kompositionswerkzeug nutzt, aufgrund von Hendrix zahlreichen Gitarren-Overdubs. Er fügte hinzu, dass der Song mit einem mitreißenden Studio-Jam endet, bei dem Hendrix wieder in der Lage ist, Gitarrenlinien zu einer schwindelerregenden Symbiose zu verflechten.

Bluebird ist ein Lied, das von Paul und Linda McCartney geschrieben und ursprünglich 1973 von der britischen Rockband Wings auf ihrem Album Band on the Run veröffentlicht wurde. Laut dem Autor John Blaney wurde es während eines Urlaubs in Jamaika geschrieben. Der Percussionist des Songs, Remy Kabaka, stammte aus Lagos, war aber zufällig in London, als der Song aufgenommen wurde. In den Lyrics vergleicht sich Paul McCartney verliebt mit einem Bluebird. Der Eröffnungstext lautet: Spät in der Nacht, wenn der Wind still ist, werde ich durch deine Tür geflogen kommen. Und du wirst wissen, was Liebe ist. Ich bin ein Bluebird.

Den ersten Meilenstein ihrer Karriere setzten die Cowboy Junkies 1990 mit dem in Verehrerkreisen legendären The Trinity Sessions. Mit einem einzigen Mikrofon in einer Kirche in Downtown Toronto aufgenommen, ist es so etwas wie das Manifest der Band. Minimalistische, vorwiegend akustische Arrangements begleiten den ruhigen, etwas schläfrigen, aber vibrierend erotischen Gesang Margot Timmins. Hinter der scheinbar harmonischen Fassade kommen immer wieder Kanten, Schatten und ein dunkles, nicht näher definierbares Unbehagen zum Vorschein, das zum Markenzeichen der Band wird. Bei dem Song Rock and Bird ist auf der Single-Version Bruce Hornsby am Klavier zu hören.

Birds ist ein Track aus Neil Youngs ikonischem Album After the Gold Rush von 1970. Das Album als Ganzes ist ein zeitloser Klassiker, aber Birds sticht durch seine eindringliche, hypnotisierende Melodie und seinen poetischen Text hervor. Birds zeigt nicht nur Neil Youngs poetische Brillanz, sondern fängt auch die universelle Erfahrung von Liebe und Verlust ein. Es ist ein Song, der jeden anspricht, der jemals den bittersüßen Stachel einer Trennung oder die Sehnsucht nach einer verflossenen Liebe gespürt hat. So, Joshes Pause ist beendet und er wird den Rest dieser Sendung moderieren. Wir hören uns!

Das war unser Vogelspezialist, der Andi. Ich habe extra gesagt Vogelspezialist, also bitte jetzt hier nicht falsch verstehen. Und weiter geht's, denn wir sind noch lange nicht am Ende. Zuerst einmal habe ich jetzt den Silverbird von UFO, vom zweiten Album, Flying, damals auch richtiger Space Rock.

wie abwechslungsreich diese Sendung ist und das Thema auch von uns hier aufgegriffen wird, ob vom Anni oder von mir, zeigt der nächste Song, nämlich von Ludwig Hirsch, Komm, großer schwarzer Vogel. Ein sehr nachdenkliches, ja, sag mal trauriges Lied und doch ein letzter Rest von Optimismus. Einfach ein wunderbares Lied und ich finde, es passt hervorragend hier rein.

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den Bird of Prey hatten wir ganz am Anfang. Jetzt haben wir die Birds of Prey, also mehrere Raubvögel. Und es ist noch nicht die Raheep, die sich jetzt mal ein Plural ausgedacht haben, sondern die Purple mit einem, sag ich mal, Werk mit Don Iron in den Keyboards. Da war John Lord leider schon raus und kurz danach auch verstorben. Trotz alledem viel Vergnügen mit Deep Purple hier in der Sendung Words, Thema Birds.

Mark Bolan vorzustellen, hieße, Beef Eater nach London zu bringen. Natürlich kennt man ihn, den Herrn von T-Rex zusammen mit Mickey Finn. Und hier haben wir Rider by Swan, einer der ersten Single-Erfolge von T-Rex. Und natürlich auch ein Bird-Song, wie er nicht besser sein kann.

Und der zweite Raven ist am Start, aber diesmal ist es nicht nur ein Raven, sondern ein ganz besonderer, nämlich ein Yellow Raven von dem deutschen Hardrocker Scorpions und dem Album Virgin Killer aus dem Jahre 1977, noch mit Uli John Roth an der Solo-Gitarre.

Der Gitarrist der Ausnahmeband Procol Harum, da wird sich der Peter freuen, der ist auch am Start, nämlich kein geringerer als Robin Trower. Und der hat hier mit uns mitgebracht den Song Day of the Eagle.

Dann habe ich einfach auch mal jetzt die Abteilung Longsongs geplündert. Und natürlich gibt's da einen ganz besonderen Song. Der Vogel, der aus der Asche stieg. Wishbone Ash mit Phoenix. Das ist nochmal so ein richtiger Longsong hier bei den Birds.

Im Gegensatz zu Buchtiteln, zumindest gilt das in Deutschland, die gesetzlich geschützt sind, gilt dies nicht für Songtitel. Deswegen ist der Song Fly Like an Eagle auch keine Coverversion von Uriah Heep, sondern ein eigenständiger Song von der LP Chaos and Colors, dem 25. Studioalbum von Uriah Heep. Mittlerweile gibt's die Band 54 Jahre und ich denke mal, das ist Würdigung genug, sagt euer Yoshi hier.

Last not least, und jetzt ist der dritte Rabe hier in unserem Programm. Edgar Allan Poe hat das Gedicht geschrieben, der Rabe. Alan Parsons und sein Alan Parsons Project haben das Ganze 1976 vertont. The Raven hier, Abschluss heute unserer Sendung Words mit dem Thema Birds auf Radio Haspel. Am Mikro waren der Yoshi und der Andi. Wir bedanken uns recht herzlich. Bis zum nächsten Mal.

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1: Herzlich willkommen und eine neue Ausgabe unseres neuen Formats Words. Diesmal betrifft es die Birds. Alle Vögel sind schon da. Oh, das ist man jetzt mal wörtlich. Fangen wir an mit einem Song von Uriah Heep. Dem beschrieb die Kritik, denn Heep und die Presse, das waren nie große Freunde, wie folgt. Ein Gesang wie ein norwegischer Fjord. Hä? Hinter steht, so ein Gesang hört man, wenn jemand im Winter in einer norwegischen Fjord fällt. Damit ist gemeint David Byron, der hier wirklich sein Bestes gibt. Unser erster Bird-Song hier, Bird of Prey, Uriah Heep.

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Hallo ihr da draußen. Hier ist Radio Haspel mit der Sendereihe Label Night, in der wir kleinere oder kultige Plattenlabel und ihre Bands vorstellen. Aufgrund hohem Outputs des Labels Tonzonen habe ich einen zweiten Teil der Tonzonen Label Night erstellt. Ich hoffe, es gibt wieder viel tolle Musik für euch zu entdecken. Begonnen habe ich mit Vibravoid. Vibravoid aus Düsseldorf gelten seit den 90ern als eine der konstantesten Psychedelic-Krautrock-Instanzen Deutschlands. Der Song Neustart klingt wie ein Motor, der nach Jahren im Proberaum wieder hochfährt. Fass, Delay, Orgel, alles im Kreisverkehr. Die Band um Christian Koch hat über ein Dutzend Alben veröffentlicht und tourt regelmäßig durch Europa. Oft mit Vinyl-Only-Releases, die sofort vergriffen sind. Neustart ist typisch Vibravoid. Hypnotisch, retro-futuristisch und mit einem Augenzwinkern Richtung 1967. Ein idealer Opener für unsere Label Night, die zeigt, wie lebendig die Tonzonenszene heute ist. Als Label veröffentlichte Stoned Karma Records bis 2023 die meisten Vibravoid-Veröffentlichungen. Doch nach der Schließung des Labels hat Tonzone Records den Backkatalog und auch die Labelbetreuung von Vibravoid übernommen. Vibravoid ist The Future Sound of Düsseldorf. Weiter geht's mit Apex 10. Das ist eine Psychedelic Stoner Band aus Belgien. Sie ist bekannt für ihre cineastischen Kompositionen, in denen sie dynamische Veränderungen und vielschichtige Klanglandschaften zu immersiven Reisen verwebt, die bei ihren Zuhörern einen tiefen Eindruck hinterlassen. Sie liefern instrumentalen Psychedelic Groove, der sich irgendwo zwischen Stoner, Spacewalk und Jazz-Improvisationen bewegt. Der Song Brainwasher macht seinem Titel alle Ehre. Ein monotones Riff, das sich langsam in den Kopf fräst. Dazu ein Basslauf, der wie ein alter Motor brummt. Die Band ist bekannt für lange Live-Jams, die selten unter 10 Minuten bleiben. Tonzonen hat mit ihnen eine Formation im Katalog, die zeigt, wie europäischer Psychrock in den 2020er Jahren klingt. Roh, treibend, ohne Schnickschnack. Perfekt zum Abtauchen. Viel Spaß dabei.

Achtung, die nächste Band bitte nicht verwechseln mit der US-Alternative-Band gleichen Namens. Diese Ham-Formation aus Deutschland, gegründet 2019 in Frankfurt, bewegt sich im Post-Rock- und Doom-Spektrum. Mit vielen Clubkonzerten in Frankfurt und Umgebung sind sie Teil der Stone-Up-Psychedelic-Szene in Rhein-Main und spielten in 2024 als Opener für Color Haze. Ashes to Ashes arbeitet mit viel Raum, schweren Gitarren und einem langsamen Aufbau, der fast filmisch wirkt. So entsteht ein spannender Post-Rock-Mix, nachzuhören auf dem Debüt One von 2022. Tonzonen hat Ham oder Hum, ich weiß gar nicht, wie sich das wirklich ausspricht, früh unterstützt, weil ihr Sound zwischen Melancholie und Wucht eine klare Handschrift hat. Der Track zeigt, wie man ohne viele Worte Geschichten erzählt. Erst Staub, dann Feuer, dann Stille. Ein Stück, das hängen bleibt.

Preisfrage: Was passiert, wenn fünf Seelen zwischen Realität und Hallraum aufeinandertreffen, die Velvet Underground lieben, Captain Beefheart verstanden haben, zu Can tanzen, wie Devu hysterisch werden und sich bei Neil Young verlaufen? Genau, diese Band, The Imperial Mustard. Mit ihrem zweiten Album Turn the Stone legt das Frankfurter Quintett 9 neue Songs vor, geboren aus freier Improvisation, gewachsen im Moos der Repetition und blühend im flirrenden Delay. Es sind Songs, die nicht geschrieben, sondern gefunden wurden. Aus dem Moment, aus dem Kollektiv, aus dem Unterbewusstsein. The Imperial Mustard kommen aus der deutschen Underground-Psych-Szene und mischen Garage, Fuzz und 60s-Vibes. Easy ist das Gegenteil seines Titels. Ein treibender, leicht schräger Song, der mit Orgel- und Gitarrenfeedback spielt. Tonzonen hat ihnen eine Plattform gegeben, auf der sie ihren Retro-Charme ausleben können. Easy ist ein kleiner Farbtupfer im Labelkatalog, scharf wie Senf, aber angenehm im Abgang.

Crimson Roots stehen für warmen, erdigen Psychedelic-Rock mit Americana-Einschlag. Die Band verbindet die emotionale Tiefe des Blues mit dem Entdeckergeist des progressiven und psychedelischen Rock. Zu ihren prägenden Einflüssen zählen Bands wie Led Zeppelin, Deep Purple und Pink Floyd. Ihr Song Open Roads klingt wie ein Roadtrip durch staubige Landschaften. Slide-Gitarre, weite Akkorde, ein Groove, der nicht drängt, sondern trägt. Die Band hat sich in der europäischen Psych-Szene einen Namen gemacht, weil sie Atmosphäre über Lautstärke stellt. Tonzonen zeigt mit ihnen, dass Psychedelic nicht immer Fassgewitter sein muss. Open Roads ist ein Song für offene Fenster und lange Strecken. Bon voyage.

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1: Kommen wir nun zu einer Band, die ich auf dem alljährlich stattfindenden Tonzonen-Label-Festival bereits live sehen durfte. Sound of Smoke, eine vierköpfige Band aus Freiburg, verbinden seit 2016 Stoner, Psychedelic und Bluesrock. Sound of Smoke steht für einen magischen Mix aus harten und sinnlichen Klängen, der durch die intensive Live-Show geheimnisvoll und berauschend wirkt und pure Freude hinterlässt. Lass dich von dieser Energie auf eine weite Reise durch traumhaft verzauberte, im nächsten Moment wilde und stürmische Klanglandschaften mitnehmen und genieße den Sound of Smoke. Isabelle, die Sängerin, verleiht der Band durch ihre warme, soulige Stimme den markanten individuellen Sound of Smoke. Der Song zweierlei spielt mit Kontrasten. Mal ist er weich und mal hart, mal ruhig und mal eruptiv. Die Band hat in den letzten Jahren mehrere Festivalbühnen bespielt und gilt als ein Geheimtipp für alle, die Psychedelic mit Groove mögen. Tonzonen hat ihnen mit ihren Releases eine größere Bühne gegeben. Zweierlei zeigt, wie modern und vielseitig die deutsche Psychszene geworden ist.

kraftvoll, so lässt sich die nächste Band The Birch am besten beschreiben. The Birch bewegen sich im melancholischen Postrock-Bereich mit viel Hall, klaren Gitarren und einem Gesang, der eher schwebt als drückt. Mit ihrem Sound schicken die drei Musiker aus Quedlinburg ihr Publikum auf eine spirituelle Reise in längst vergangene Jahrhunderte, ohne sich dabei jedoch der Nostalgie hinzugeben, sondern sich vielmehr dem Zeitgeist zu stellen. Till Your Gun ist ein Song über Übergänge, musikalisch wie emotional. Die Band arbeitet oft mit langen Spannungsbögen, die live besonders gut funktionieren. Tonzonen hat mit ihnen eine Band im Programm, die eher flüstert als schreit, aber genau dadurch hängen bleibt. Ein Track, der für die ruhigen Minuten der Label Night gedacht ist.

in der Band The Sun or the Moon aus dem Rhein-Main-Gebiet haben sich im Spätsommer 2019 vier experimentierfreudige und kreative Musiker zusammengefunden, um ihre von Bands wie Can, Kraftwerk, frühen Pink Floyd oder Radiohead inspirierten Soundvorstellungen zu verwirklichen. Ihren Sound bezeichnen die Musiker als psychedelische Space Lounge Music. Diese Band erzeugt Klangteppiche für hypnotische und gleichwohl tanzbare Tracks mit Einflüssen aus Krautrock, Psychedelic und Space Rock. Der Song Bridal Day wirkt wie ein Ritual.

The Black Cat's Eye spielen progressiven Psychedelic Rock mit langen Instrumentalpassagen und viel Dynamik. Mit ihrem Musikstil knüpft die Band, die 2018 in Frankfurt am Main gegründet wurde, direkt an die 60er und 70er Jahre an, die große Ära des Psychedelic Rock. Everywhere beginnt zurückhaltend und steigert sich Schicht für Schicht. Die Band hat 2023 ihr Debütalbum veröffentlicht und wurde dafür in der Prog-Szene positiv aufgenommen. Tonzonen zeigt mit ihnen, dass Prog nicht verstaubt sein muss. Everywhere ist ein Song, der sich Zeit nimmt und genau deshalb funktioniert. The Black Cat's Eye mit Everywhere.

Zur nächsten Band gibt es eine kleine Geschichte von mir zu erzählen. Ich saß bei einer Geburtstagsparty bei meinem Sohn und es lief ein Stück und ich bin völlig weggeflogen. Und ich sagte, was ist das? Und er sagte, das ist die Band Wedge. Und ich habe auf dem Sofa, auf der Party mir diese CD bestellt, weil ich das absolut toll finde, was diese Band macht. Wedge ist aus Berlin und sie sind eine der energiegeladensten Retro-Rock-Bands Deutschlands. Das Berliner Trio um Mastermind Kirik Drewinski, ex Liquid Visions übrigens, Holger Grosser und David Götz, erblickte 2014 das Scheinwerferlicht der Welt. Computer klingt wie ein 70s Hardrock-Song, der versehentlich in die Gegenwart geraten ist. Orgel, Fass, Power-Trio-Attitüde. Die Band tourt regelmäßig durch Europa und ist für ihre schweißtreibenden Live-Shows bekannt. Tonzonen hat mit ihnen eine Band im Katalog, die Rock'n'Roll ohne Ironie spielt. Computer ist ein kurzer, knackiger Weckruf. Viel Spaß mit Wedge.

Auch die nächste Band habe ich schon mal live sehen dürfen und kann nur sagen, geiles Konzert. Es handelt sich um Dirty Sound Magnet aus der Schweiz. Sie mischen Psychedelic Rock, Art Rock und eine Prise Theatralik. Ihr Sound kanalisiert die Essenz der goldenen Ära des Rock. Die Energie von Led Zeppelin, die Härte von Black Sabbath, die Mystik von The Doors. Und erschließt gleichzeitig mutig neues Terrain. Dance and Die ist ein Paradebeispiel dafür. Tanzbar, düster, mit einem Gitarrensound, der sofort wiedererkennbar ist. Die Band hat international eine treue Fanbase aufgebaut und tourt fast ununterbrochen. Tonzone zeigt mit ihnen, wie vielseitig moderner Psychrock sein kann. Dance and Die ist ein Song, der Bühne braucht und bekommt.

Das Wort Hidas hat mehrere Bedeutungen. Im Finnischen ist es ein Wort für langsam. Es ist aber auch ein weiblicher Vorname germanischen Ursprungs und bedeutet so viel wie die Kämpferin. Und in der Psychologie beschreibt es die Bedeutung von Bindungsprozessen während der Schwangerschaft und Geburt. Die Band Hidas aus Deutschland bewegt sich im instrumentalen Post-Metal- und Doom-Bereich. Die tiefschürfenden Klänge und kraftvollen Rhythmen von Hidas versprechen eine einzigartige Reise durch die Abgründe des Doom-Metal-Genres. Tauche ein in ein klangliches Abenteuer ohne Worte, wo jede Note eine ureigene und bleischwere Geschichte erzählt. Vakuum ist ein schwerer, langsamer Track, der mit Druck arbeitet statt mit Geschwindigkeit. Die Band setzt auf Atmosphäre und Wiederholung, was live eine fast meditative Wirkung hat. Tonzonen hat mit ihnen eine Formation im Programm, die die dunklere Seite des Psychedelic auslotet. Vakuum zieht einen hinein und lässt nicht mehr los. Also Vorsicht!

Kommen wir jetzt zu was ganz anderem. Grombira aus Würzburg verbinden Psychedelic Rock mit orientalischen Skalen, Percussion und viel Improvisation. Carpe Noctem klingt wie eine nächtliche Reise durch verschiedene Kulturen. Die Band ist bekannt für lange Live-Jams und ein sehr eigenes Klangbild. Tonzonen hat ihnen eine Plattform gegeben, auf der sie ihre Mischung aus Tradition und Moderne ausleben können. 2022 veröffentlichten die groovenden Wüstenkartoffeln von Grombira ihr Album Desert Warp. Rund erneuert als Quartett sind die Songs weiterhin wunderbar eingängig und cool. Entstanden ist Desert Warp aus mehreren intensiven Jam-Sessions der Band und gibt Aufschluss, wie sich der Sound von Grombira weiterentwickelt hat. Carpe Noctem ist ein nächtlicher Trip ohne Klischee.

Es ist 1987 und drei Kinder, Hans, Micke und Jonas, alle 14 Jahre alt, haben wieder einmal ihre Musikinstrumente in den Keller geschleppt. Es ist einer von vielen Nachmittagen, an denen sie Musik spielen und große Pläne für die Zukunft schmieden. Dann kommt das Leben dazwischen. 30 Jahre später kommt Gustav, ein langjähriger Freund, hinzu. Es ist wieder ein Nachmittag, wieder in einem Keller, nichts wurde geprobt, aber die Aufnahmelampe ist eingeschaltet. Das Ergebnis der ersten Aufnahme dieser Session war Standing Wave, der Eröffnungstrack des Debütalbums From the Lake. Seitdem ist dieser Track der Opener aller Live-Auftritte der Band. Beim Song Laura Palmer's Theme interpretieren Automatism aus Schweden das berühmte Angelo Bandalamenti-Thema aus Twin Peaks. Ihre Version bleibt atmosphärisch, aber fügt psychedelische Gitarren hinzu und einen treibenden Groove. Die Band ist Teil der lebendigen Stockholmer Psychszene und arbeitet oft improvisationsbasiert. Tonzonen zeigt mit diesem Release, wie man Klassiker respektvoll, aber eigenständig neu entdeckt. Laura Palmer's Theme wird hier zur nächtlichen Jam-Session.

Zurück nach Deutschland. Kalamata aus Hildesheim sind ein instrumentales Stoner-Rock-Trio, das ohne Gesang auskommt und trotzdem Geschichten erzählt. MY ist typisch für sie. Ein Riff, das sich langsam aufbaut, dann explodiert und wieder einfängt. Die Band hat sich durch intensive Live-Arbeit einen Namen gemacht. Tonzonen unterstützt sie seit Jahren und zeigt damit, wie kraftvoll instrumentaler Rock sein kann. MY ist ein Brett, aber ein sehr musikalisches.

Die Jungs von Smoke Master habe ich auch schon ein paar Mal live sehen können und es ist jedes Mal ein totaler Abflug. Smoke Master kommen aus Köln und liefern warmen, psychedelischen Retro-Rock mit viel Atmosphäre. Ihre Musik ist tanzbar und intuitiv. Sunrise in the Canyon, der Titel, klingt wie ein Sonnenaufgang in CinemaScope. Weite Gitarren, ruhiger Groove und viel Raum. Die Band hat 2020 ihr Debüt veröffentlicht und wurde dafür international positiv besprochen. Tonzone hat mit ihnen eine Band im Programm, die Vintage Sound modern interpretiert. Ein Track zum Durchatmen.

Riffs wie eine Wand aus Wüstensand, Schweiß und Tränen im Gesicht. Giant Haze aus Dänemark stehen für schweren, fuzzigen Stoner Rock. Die Band ist Teil der skandinavischen Heavy-Psych-Szene, die seit Jahren wächst. Denkt einfach an ein geliebtes Findelkind aus der Kommune von Fu Manchu, Caius oder den Misfits und ihr habt einen ungefähren Eindruck davon, wohin die Reise geht. Geographic Garden Suck ist ein massiver Track mit tief gestimmten Gitarren und einem Bass, der fast körperlich wirkt. Tonzonen zeigt mit ihnen, wie international das Label inzwischen aufgestellt ist. Ein Song für alle, die es laut mögen. Also Regler hoch!